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1: Im Studio Sönke Röhling. Der Kahlschlag bei VW fällt wohl noch mal größer aus als bisher gedacht. Wie die Bild schreibt, könnten weltweit bis zu 120.000 Jobs gestrichen werden. Deutlich mehr als bisher bekannt. Außerdem droht 4 Werken in Deutschland die Schließung. Hannover, Emden, Zwickau und Neckarsulm. An vielen Standorten gab es daher Protestaktionen. Stefan Ehli von der IG Metall sagte uns.
2: Wenn auch nur ein Bruchteil davon stimmt, dass jetzt nochmal über den Kompromiss 24 hinaus nochmal mehr Arbeitsplätze abgebaut werden sollen oder es sogar so wäre, dass Werke zur Disposition stehen, dann würde das auf unseren entschlossenen Widerstand treffen. Das würden wir nicht akzeptieren.
1: Der Bundestag hat ein Gesetz beschlossen, um die Kommunen in Deutschland zu entlasten. Bis 2029 sollen jedes Jahr rund 1 Milliarde Euro für Länder und Kommunen bereitstehen, um etwa Schulen und Kitas zu finanzieren. Der Bundesrat muss noch zustimmen. Kurz vor der Sommerpause hat der Bundestag noch 2 dicke Brocken vor der Brust. Der eine ist das Krankenkassensparpaket, über das heute abgestimmt wird. Tom Husse, das stand ja zuletzt noch auf der Kippe.
3: Ja, so sieht's aus. Grüne und Linke wollten die Abstimmung verschieben und sind vors Bundesverfassungsgericht gezogen. Das hatte die Eilanträge dann aber abgewiesen. Schwarz-Rot plant größere Einschnitte im Gesundheitssektor. Auf Versicherte kommen höhere Kosten zu. Zweites großes Thema im Bundestag ist das Heizungsgesetz. Auch in Zukunft soll es möglich sein, neue Öl- und Gasheizungen einzubauen. Das Gesetz soll heute auch noch durch den Bundesrat.
1: Autofahrer müssen am Wochenende wieder mit vollen Straßen rechnen. In 3 weiteren Bundesländern sind die Sommerferien gestartet. In Mecklenburg-Vorpommern ist heute letzter Schultag. Besonders eng wird es am Nachmittag und morgen Vormittag. Frankreich steht als erstes Team im Halbfinale der Fußball-WM. Der Topfavorit gewann sein Viertelfinale gegen Marokko mit 2:0. Gegner in der Runde der letzten 4 ist dann entweder Spanien oder Belgien. Beide treffen heute um 22 Uhr unserer Zeit aufeinander.
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4: Mit KI-Support. Trocken und meist sonnig geht's durch den Morgen, nur ein paar Wolken sind dabei. Im Lauf des Tages bleibt's weiter trocken und wird richtig warm, im Südwesten sogar hochsommerlich, an der Küste spürbar kühler, dazu Höchstwerte von 25 bis 34 Grad. Morgen ähnlich, aber im Nordosten kann ab und zu mal ein Schauer dabei sein, maximal bis 35 Grad.

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2: Liebe Hörer, am Anfang unserer heutigen Sendung möchte ich einige Verse aus dem Hebräerbrief, Kapitel 5, Verse 7 bis 9 lesen. Und er, Jesus, hat in den Tagen seines Fleisches Gebet und Flehen mit starkem Geschrei und Tränen geopfert zu dem, der ihn konnte von dem Tode aushelfen und ist auch erhört, darum, dass er Gott in Ehren hatte. Und wiewohl er Gottes Sohn war, hat er doch an dem, dass er litt, Gehorsam gelernt. Und da er vollendet war, ist er worden allen, die ihm gehorsam sind, eine Ursache zur ewigen Seligkeit. Dieses Textwort richtet unseren Blick auf eine Stunde im Leben Jesu, die wohl für immer unseren menschlichen Verstand von einer Wolke umhüllt bleibt, auf die Gethsemane-Stunde. Immer, wenn wir an diese Stunde denken, geht es uns wie den ersten Jüngern, die ihn dabei ein Stück weit noch begleiten konnten. Aber dann heißt es, er ging einen Steinwurf weiter. Er musste sich von ihnen losreißen und war nun ganz allein. Unser heutiges Textwort ist von jemand geschrieben, der vielleicht noch den einen oder anderen von jenen drei Jüngern kannte. Den Jüngern, die diese Stunde miterlebten, muss dieses starke Geschrei in unauslöschlicher Erinnerung geblieben sein, mit dem Jesus damals betete. Auch der heidnische, römische Hauptmann, der die Wache hatte bei der Kreuzigung Jesu, wurde durch Jesu Schrei erschüttert. Es heißt, und der Hauptmann, der dabei stand, als er sah, dass er mit solchem Geschrei verschied, schlug an seine Brust und sprach, dieser ist wahrhaftig Gottes Sohn gewesen. Warum musste Jesus durch diese dunkle Stunde gehen? Warum musste dieser Starke, der kurz vorher, vor seiner Verhaftung in den letzten Kampftagen in Jerusalem gegen alle Parteien in seinem Volk wie ein Löwe gekämpft hatte, durch eine Stunde gehen, wo er zitterte und sagte, er war doch der Sohn. Er lebte in völliger Übereinstimmung mit dem Vater im Himmel. Er kann wirklich sagen, meine Speise ist die, dass ich tue den Willen des, der mich gesandt hat, und vollende sein Werk. Oder an einer anderen Stelle, ich und der Vater sind eins. Warum musste er, der doch der Sohn war, durch eine solche Stunde gehen, in der ihm die Tränen ausbrachen und ein starker Schrei sich seiner Seele entrang? Darauf gibt es nur eine Antwort. Er musste aller Dinge seinen Brüdern gleich werden, auf dass er barmherzig würde und ein treuer hoher Priester vor Gott zu versöhnen die Sünden des Volks. Denn darin er gelitten hat und versucht ist, kann er denen helfen, die versucht werden. So wie Jesus in der Schule des Vaters Gehorsam gelernt hat, wird es auch von uns erwartet. Keiner wird in eine höhere Klasse versetzt, ehe er alles gelernt hat, was in der niederen Klasse zu lernen war. Von Jesus heißt es, dass er Gehorsam gelernt hat. Was heißt Gehorsam? Es gibt ihn nur, wenn uns etwas befohlen wird, was wir nicht mehr verstehen. Oft fällt es schon unseren Kindern schwer, Gehorsam zu üben. Sicher war das in unserer Kindheit nicht anders. Wie viele Gespräche müssen Eltern oft führen, bis die Kinder bereit sind, etwas zu tun, was man von ihnen verlangt? In der heutigen Erziehung ist Gehorsam für viele ein Fremd- oder Reizwort. Wie schade. Liebe Hörer, ist dies nicht unsere Not, dass wir den Gehorsam, den Gott von uns fordert, nicht aufbringen? Wir können nicht immer Ja sagen zu dem, was Gott uns nimmt oder fordert. Durch eigene Anstrengung schaffen wir das nicht. Gott muss uns dazu helfen. Er muss so nah bei uns sein, dass wir seine Hand fassen und nicht mehr loslassen. Nur dann wird es still in uns. Dann können wir gehorsam weitergehen durch alles hindurch, auch wenn Gott uns zu entschwinden droht, wollen wir dennoch bei ihm bleiben. Als der Vater im Himmel seinen Sohn Jesus Christus den Kreuzesweg befahl, da hat er nicht dem Schicksal getrotzt. Auch als die Menschen ihn verließen, seine Getreuesten, blieb er gehorsam. Er hat an dem Verrat des Judas und an der Verleugnung des Petrus gehorsam gelernt. Jesus, dem man keine Furcht anmerkte, als er vor seinen Feinden stand, fing an zu zittern und zu zagen, als er vor Gott stand, um Gehorsam zu lernen. Er hat geschrien zum Vater aus der Nacht und aus der Ferne heraus und ist auch erhört worden, heißt es im biblischen Text. Der Vater hat ihn gestärkt. Dadurch ist er in allem unser Bruder geworden, auch im Schwersten, was wir zu lernen haben. Dabei fällt ein helles Licht von seinem Gebetskampf auf unseren Kampf, von seiner Gethsemane-Stunde auf unsere. Vielleicht stehst du auch gerade in einer besonderen Situation und Anfechtung. Dann darfst du das für dich in Anspruch nehmen. Jesus steht dir bei. Wir haben einen hohen Priester auf unserer Seite, der im Leiden gehorsam gelernt hat. Er ist zur Rechten Gottes und vertritt uns. Was deine Not, Trauer oder Anfechtung auch sein mag, Jesus ist am Ort deiner Not ganz nahe bei dir. Damit kommen wir noch auf das Letzte und Allergrößte. Und da er vollendet war, ist er worden allen, die ihm gehorsam sind, eine Ursache zur ewigen Seligkeit. Gott will uns nicht vernichten, er will unsere Seligkeit. Christus hat darum diese ganze Last auf sich genommen. Er hat darum unser aller Leid verstehen gelernt und getragen, dass er vor Gott an unsere Stelle treten kann. Er allein ist dazu in der Lage. Er hat die Tür, die seit Adams Fall verschlossen war, das Tor zum Paradies wieder aufgestoßen. Jesus Christus hat am Kreuz von Golgatha für uns alle ein vollgültiges, ewiges Heil geschaffen. Im Gehorsam gegen den Vater im Himmel ist er unser Heiland und Retter geworden. Jetzt dürfen wir alle kommen und unser Leben ihm übergeben. Alle Menschen sind eingeladen, auch du, lieber Hörer. Hoffnungslose und orientierungslose Menschen. Menschen, die ohne Beziehung zu Gott leben. Menschen, die alles haben und doch keinen Halt haben. Die ihre Lebenstage einfach sinnlos herunterspulen. Auch wenn du leer und ausgebrannt bist, du bist eingeladen, zu Jesus Christus, dem ewigen hohen Priester, zu kommen. Jesus Christus liegt jeder Mensch am Herzen. Jeden Zeitgenossen möchte er dorthin bringen, wo er hingehört, an das Vaterherz Gottes. Darum lädt Jesus Christus alle Menschen zu sich ein. Er sagt zu ihnen: Komm her zu mir, der du fix und fertig bist. Ich will dich aufrichten. Komm her zu mir, der du dich abmühst und abschleppst aus eigener Kraft, vor Gott ins Reine zu kommen. Bei mir kannst du aufatmen. Auch mit deiner Schuld, die vielleicht kein Mensch auf dieser Erde kennt, ich warte darauf, dass ich sie dir vergeben kann. Komm her zu mir mit deinen Verletzungen und Wunden. Dafür bin ich am Kreuz gestorben. Ich gebe dir Leben aus der Fülle Gottes, meines Vaters. Komm her zu mir, der du dich wundgerieben hast an dem Leiden und Unrecht dieser Welt. Ich verstehe deinen Schmerz. Ich habe durch meine Wunden die Welt geheilt. Ich will auch dich heilen. Lieber Hörer, hören wir doch die gute Hirtenstimme unseres Herrn Jesu. Er will dich bei dem Vater vertreten. Du kannst bei ihm aufatmen, auch wenn wir in den Netzen der Sucht und des Aberglaubens gefangen sind. Wer den Namen des Herrn anrufen wird, soll gerettet werden. Das ist die klare Botschaft der Bibel. Mach doch Gebrauch davon, lieber Hörer, jetzt. Das alles kann geschehen, weil Jesus Christus gehorsam gelernt und damit ein volles Heil geschaffen hat. Es gilt jedem von uns, auch dir.

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1: Im Studio Sönke Röhling. Der Kahlschlag bei VW fällt wohl noch mal größer aus als bisher gedacht. Wie die Bild schreibt, könnten weltweit bis zu 120.000 Jobs gestrichen werden. Deutlich mehr als bisher bekannt. Außerdem droht 4 Werken in Deutschland die Schließung. Hannover, Emden, Zwickau und Neckarsulm. An vielen Standorten gab es daher Protestaktionen. Stefan Ehli von der IG Metall sagte uns.
2: Wenn auch nur ein Bruchteil davon stimmt, dass jetzt nochmal über den Kompromiss 24 hinaus nochmal mehr Arbeitsplätze abgebaut werden sollen oder es sogar so wäre, dass Werke zur Disposition stehen, dann würde das auf unseren entschlossenen Widerstand treffen. Das würden wir nicht akzeptieren.
1: Der Bundestag hat ein Gesetz beschlossen, um die Kommunen in Deutschland zu entlasten. Bis 2029 sollen jedes Jahr rund 1 Milliarde Euro für Länder und Kommunen bereitstehen, um etwa Schulen und Kitas zu finanzieren. Der Bundesrat muss noch zustimmen. Kurz vor der Sommerpause hat der Bundestag noch 2 dicke Brocken vor der Brust. Der eine ist das Krankenkassensparpaket, über das heute abgestimmt wird. Tom Husse, das stand ja zuletzt noch auf der Kippe.
3: Ja, so sieht's aus. Grüne und Linke wollten die Abstimmung verschieben und sind vors Bundesverfassungsgericht gezogen. Das hatte die Eilanträge dann aber abgewiesen. Schwarz-Rot plant größere Einschnitte im Gesundheitssektor. Auf Versicherte kommen höhere Kosten zu. Zweites großes Thema im Bundestag ist das Heizungsgesetz. Auch in Zukunft soll es möglich sein, neue Öl- und Gasheizungen einzubauen. Das Gesetz soll heute auch noch durch den Bundesrat.
1: Autofahrer müssen am Wochenende wieder mit vollen Straßen rechnen. In 3 weiteren Bundesländern sind die Sommerferien gestartet. In Mecklenburg-Vorpommern ist heute letzter Schultag. Besonders eng wird es am Nachmittag und morgen Vormittag. Frankreich steht als erstes Team im Halbfinale der Fußball-WM. Der Topfavorit gewann sein Viertelfinale gegen Marokko mit 2:0. Gegner in der Runde der letzten 4 ist dann entweder Spanien oder Belgien. Beide treffen heute um 22 Uhr unserer Zeit aufeinander.
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4: Mit KI-Support. Trocken und meist sonnig geht's durch den Morgen, nur ein paar Wolken sind dabei. Im Lauf des Tages bleibt's weiter trocken und wird richtig warm, im Südwesten sogar hochsommerlich, an der Küste spürbar kühler, dazu Höchstwerte von 25 bis 34 Grad. Morgen ähnlich, aber im Nordosten kann ab und zu mal ein Schauer dabei sein, maximal bis 35 Grad.

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Lieber Hörer, alle reden heute von Veränderung und Erneuerung. Die Weltverhältnisse und die Strukturen unserer Gesellschaft müssen verändert werden, von Grund auf. Auch die Kirchen und Gemeinden haben eine Reform an Haupt und Gliedern nötig. Die Menschen brauchen ein neues Verständnis. So lesen und hören wir das heute Tag für Tag im Überfluss. Eine friedliche Welt, gerechtere Strukturen, eine aufgeschlossene Kirche, emanzipierte Menschen, das sind die Ziele, die heute von vielen angestrebt werden. Trotz intensiver Bemühungen bleibt am Ende alles, wie es war. Nichts wird verändert, nichts wird besser. Auch die Gläubigen reden von Veränderungen. Wir dürfen nur nicht den kapitalen Fehler machen, von den anderen zu erwarten, sich zu verändern. Man selbst will sich aber von allen Veränderungen ausgespart wissen. Nur nicht meine Kreise stören. Meine Freiheiten dürfen nicht eingeschränkt werden. Auf diese Weise kann sich in der Tat nichts verändern. Dieser Weg führt nicht zum Ziel. Hier irrt auch Karl Marx, wenn er lehrt, schafft neue Verhältnisse und ihr bekommt neue Menschen. Die Bibel sieht das radikal anders. Sie sagt, die Veränderung muss immer bei uns beginnen. Nur veränderte Menschen können die Welt verändern. Nur Menschen, die in Frieden mit Gott und den Nächsten leben, können Frieden stiften. Veränderungen, auch in der Kirche und unter Christen, fangen mit der Umgestaltung des menschlichen Herzens an. Paulus, ein Apostel Jesu Christi, macht das im 8. Kapitel des Römerbriefes deutlich. In den Versen 1 bis 11 redet er deutlich davon. Es geht hier um die Frage, wer unser Leben programmiert. Von zwei verschiedenen Möglichkeiten redet der Apostel hier. Fleisch und Geist, so nennt Paulus diese beiden Lebensmöglichkeiten. Diese Grundmuster der Existenz der Menschen, die neue Programmierung unseres Lebens. Fleisch, das ist die Lebensbestimmung durch das Ich. Geist, damit bezeichnet er die Lebensbestimmung durch Gott. Von Natur aus findet sich jeder Mensch, ganz gleich wer er ist, im ersten Grundmuster vor. Der eine mehr, der andere weniger. Er ist gelenkt und bestimmt von seinem Ich. Mein Ich, das heißt meine Belange, meine Interessen, mein Vorteil. Was dabei herauskommt,

das haben wir täglich vor Augen. Von den kleinen Egoismen und den dadurch bedingten Störungen im menschlichen Bereich bis hin zu weltweiten Auseinandersetzungen zwischen Rassen und Staaten. All das nennt Paulus hier Fleisch. Biblische Erneuerung vollzieht sich immer von innen nach außen. Nur von neu orientierten Menschen können Anstöße zu echten Erneuerungsbewegungen ausgehen. Das geschieht, indem der Mensch nach der Bibel freigemacht wird von dem Gesetz der Sünde und des Todes. Gottes Geist will bei uns einziehen und in uns Wohnung nehmen. Dann leben wir in Christus Jesus. Liebe Hörer, die Möglichkeit der Neuorientierung ist gegeben. Sie ist Gottes Angebot an jeden von uns. Wir können vieles nicht bestimmen, welche Begabungen und Schwächen wir in uns tragen und manches mehr. Es ist uns vorgegeben, aber wir können wählen, wer unser Leben bestimmt, nach unserem eigenen oder nach Gottes Programm. Seit Gott seinen Sohn zu uns gesandt hat, auf dass die Gerechtigkeit vom Gesetz gefordert in uns erfüllt werde. Im Rundfunk und Fernsehen können wir zwischen verschiedenen Programmen wählen. Genauso ist es in unserem Leben. Seit Gott seinen Sohn und seinen Geist in unsere Welt gesandt hat, gibt es bei uns zwei Programme. Wir können uns von unserem Ich-Programm trennen und das Programm wählen, das der Heilige Geist in uns verwirklichen will. Wir können von Jesus unser Leben umstellen lassen. Das meint Paulus, wenn er vom Gesetz der Sünde und des Todes und vom Gesetz des Geistes, der da lebendig macht, in Christus Jesus spricht. Gottes Geist will, so sagt es Paulus hier, in uns wohnen. Die meisten Menschen wehren sich gegen das neue Programm. Da will jemand bei uns wohnen. Einen Besuch hätte man sich gefallen lassen. Man weiß ja, dass er bald wieder weg ist. Bei einem Mitbewohner ist das anders. Er bleibt länger, vielleicht für immer. Man fühlt sich dann in seiner Selbstbestimmung eingeschränkt. Dann bleibt aber in unserem Leben alles beim Alten. Es wird sich nichts verändern, denn nur Gottes Geist schafft neue Menschen. Gottes Geist macht frei vom Zwang zur Sünde. So gibt es nun keine Verdammnis für die, die in Christus Jesus sind. Denn das Gesetz des Geistes, der da lebendig macht in Christus Jesus, hat mich freigemacht von dem Gesetz der Sünde und des Todes. Das berichtet uns der Römerbrief. Jesus hat unsere Schuld auf sich genommen, hat sich auf die Anklagebank gesetzt, wo eigentlich unser Platz gewesen wäre, und hat an seinem Leibe Gottes Verdammungsurteil vollstrecken lassen. Nun gibt es keine Verurteilung mehr für die, die in Jesus Christus sind. Sie haben Frieden mit Gott. Ihre Vergangenheit ist bereinigt. Ihr Schuldkonto ist ausgeglichen. Wir können noch sündigen, aber wir müssen es nicht mehr. Paulus schreibt, denn das Gesetz des Geistes hat mich freigemacht von dem Gesetz der Sünde, also von ihrer Zwangsläufigkeit. Gottes Geist führt zu einer neuen Gesinnung. Es kommt jetzt zu einer christusorientierten Lebensordnung. Wenn die Kraft des Heiligen Geistes in ein Menschenleben kommt und dort zu wirken beginnt, werden die Linien unseres Lebens neu geordnet, bedingt durch die Kraft, die von Gottes Geist ausgeht. Paulus nennt die Ordnung, die an Gottes Wort und Willen orientiert ist, geistlich gesinnt sein. Das reicht hinein bis in die äußerlichen und alltäglichen Gegebenheiten unseres Lebens. Jede Bekehrung drängt auf Bewährung. Hier erweist sich ihre Echtheit. Was hilft alle Mühe, die Gott sich um uns gemacht hat, wenn unser neues Programm bei den anderen nicht ankommt?
Wandel nach dem Geist, Leben nach dem Willen Gottes, das ist gemeint. Lieber Hörer, in unserem Lebenswandel, in unserem Reden oder Schweigen, in unserem Tun oder Lassen, in allem sollen die Menschen das neue Programm unseres Lebens entdecken können. Sie sollen an uns ablesen können, wer unser Leben bestimmt und programmiert. Denn neu orientierte Menschen leben anders. Sie können nicht mehr gleichgültig in den Tag hineinleben. Sie leben verantwortlich vor Gott, gegenüber den Menschen in der Welt. Das alles kann Gottes Geist in uns bewirken. Er will es tun. Nur wer diesen Geist hat und in seinem Leben arbeiten lässt, wer seine neue Programmierung annimmt, ist sein Eigen und gehört zu ihm. Die Gemeinde Jesu Christi hat den Auftrag, Gottes Programm in die Welt auszustrahlen und vor den Menschen zu vertreten. Allen Störversuchen des Widersachers Gottes zum Trotz sind wir eingeladen, anhaltend darum zu bitten, dass Gott durch seinen Heiligen Geist sein Programm immer fester in unser Herz und Leben einprägt, damit es um uns her bei den Menschen, in der Welt, in unseren Gemeinden neu werden kann.

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3: Im Studio Sönke Röhling. Nach der Aufsichtsratssitzung bei VW bleiben viele Fragen offen. Der Betriebsrat des Autobaus ist fassungslos und hat dem Vorstand jetzt ein Ultimatum gestellt. Finn Riebesell-Freundlieb fasst zusammen.
4: Stundenlang saß die Chefetage gestern zusammen. Rausgekommen ist erstmal offiziell nur ein Zukunftsplan mit vielen Schlagworten wie schlanker und effizienter. Zu möglichen Werksschließungen oder Stellenstreichungen sagt der Konzern offiziell weiter nichts. Dabei halten sich die Berichte über massive Einschnitte hartnäckig. Unverantwortlich, meint die VW-Betriebsratsvorsitzende Cavallo. Sie macht jetzt Druck und verlangt von Konzernchef Blume ein klares Bekenntnis. Heute noch.
3: Hersteller von Handys, Waschmaschinen und anderen Elektrogeräten sollen künftig verpflichtend Reparaturen zum angemessenen Preis anbieten. Das Recht auf Reparatur soll heute im Bundesrat endgültig beschlossen werden. Dort steht unter anderem auch noch der Bau neuer Gaskraftwerke zur Abstimmung. Ein Gesetz, um den Kommunen in Deutschland finanziell den Rücken zu stärken, das hat der Bundestag am Abend beschlossen. Die Abgeordneten haben jetzt für das sogenannte Länder- und Kommunalentlastungsgesetz gestimmt. Hanna Messerschmidt.
5: Wer bestellt, bezahlt. Das fordern die Städte und Gemeinden ja schon länger. Viele haben Schulden, weil sie für Maßnahmen zahlen müssen, die der Bund beschließt. Bis 2029 sollen nun jedes Jahr rund 1 Milliarde Euro für Länder und Kommunen bereitstehen. Davon gehen 400 Millionen an finanzstarke Bundesländer wie Bayern und Baden-Württemberg. Sie werden beim Länderfinanzausgleich unterstützt. Der Bundesrat muss dem Gesetz noch zustimmen.
3: Es wird wieder voll auf den Straßen. In den meisten Bundesländern sind jetzt Sommerferien und viele Menschen machen sich auf den Weg in den Urlaub. Hamburg, Berlin und Brandenburg sind ganz frisch in die Ferien gestartet. Der ADAC rechnet mit deutlich mehr Staus auf den klassischen Reiserouten. Frankreich steht als erstes Team im Halbfinale der Fußball-WM. Der Topfavorit gewann sein Viertelfinale gegen Marokko mit 2:0. Gegner in der Runde der letzten vier ist dann entweder Spanien oder Belgien. Beide treffen heute um 22 Uhr unserer Zeit aufeinander.
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6: Mit KI-Support. Sonnig geht's heute Morgen schon los, nur im Nordosten mischen sich ein paar Wolken dazu. Und so bleibt's auch bis zum Nachmittag. Trocken, viel Sonne, in der Spitze werden es 25 bis 34 Grad. Morgen geht's ähnlich weiter, weiter oft sonnig, nur vereinzelt mal ein Schauer möglich. Maximal bis 35 Grad.

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Faschingszeit, Narrenzeit. Eine Gelegenheit, wieder einmal ganz ausgelassen zu feiern, nicht wahr? Zu lachen haben wir ja sowieso nichts im Leben und gönnen tun wir uns auch nicht viel. Also, was soll's? Aber meinen wir wirklich, dass wir dadurch den Lebensfrust wegblasen können? Spätestens am Aschermittwoch kommt er doch wieder. Und dazu noch der schwere Kopf. Der dunkle Alltag hat uns wieder. Arbeiten, schlafen, Fernsehen, so retten wir uns von Urlaub zu Urlaub und zwischendurch finden wir auch immer wieder einen Grund zum Feiern. Ja, ich weiß, wovon ich spreche. Als ich ungefähr 20 war, habe ich auch so gedacht. Die paar Jährchen meines Lebens hier auf der Erde, wie schnell sind sie doch vorbei. Also muss ich mir etwas einfallen lassen, um aus meinem Leben alles herauszuholen. Totaler Spaß und Lustbefriedigung. Das ist doch das erste Gebot der Lebensqualität, meinte ich damals. In der Bibel, im Wort Gottes, steht von dieser Lebenseinstellung auch etwas geschrieben. Da lesen wir in 1. Korinther 15, Vers 32, wenn die Toten nicht auferstehen, also wenn dieses Leben wirklich alles ist, dann lasst uns essen und trinken, denn morgen sind wir tot. Ja, essen, trinken, fröhlich sein, so lange und so intensiv wie möglich. Kann das unser Lebensmotto sein? Beachten wir, dass dieser Bibelvers noch weitergeht. Da steht nämlich noch, lasst euch nicht verführen. Werdet doch einmal recht nüchtern und sündigt nicht, denn einige wissen nichts von Gott. Damit sind wir beim Thema. Gott, seine Gebote, ewiges Leben, das über den Tod hinausgeht. Die Bibel sagt, dass wir einmal vor Gott Rechenschaft über unser Leben ablegen müssen. Ja, ich weiß, solche Gedanken können manchem ganz schön den Spaß verderben. Viele sagen, nee, am besten einfach nicht darüber nachdenken, vergiss es und rein ins Vergnügen, dann kommt man endlich auf andere Gedanken. Leider denken die meisten Menschen so. Aber nicht erst seit heute, nein, das war schon immer so. Die Bibel beschreibt zum Beispiel eine Zeit vor einigen tausend Jahren, als ein Mann namens Noah lebte. Im Matthäusevangelium nimmt Jesus Christus Bezug darauf. Da lesen wir, wie sich Menschen damals ausgelassen in ihre Feste stürzten. Sie tranken bis zum Gehtnichtmehr. Und auch in der Sexualität gab es keine Grenzen. Alles, was Spaß machte und die Lust befriedigte, war erlaubt. Und Gott? Für seine Warnungen hatten sie alle nur Spott übrig. Genau wie heute. Aber Gott lässt sich nicht spotten. Er lässt sich nicht einfach wegdiskutieren und aus den Gedanken verdrängen. Er ist da, ob es uns passt oder nicht. Und dann lesen wir, wohin diese falsche Lebenseinstellung führte. Das dicke Ende ließ nicht lange auf sich warten. Es kam die Sintflut. Eine große Naturkatastrophe, die über die ganze Erde hinwegbrauste und fast alle Menschen mit in den Abgrund riss. Spätestens dann war man mit den ausgelassenen Feiern fertig. Nur Noah und seine Angehörigen, die an Gott glaubten, wurden gerettet. Von Gott. Dieser Tatsachenbericht ist schon uralt und doch so aktuell. Jesus Christus, der Sohn Gottes, unterstreicht im Matthäusevangelium, dass wir heute in einer ähnlichen Zeit leben. Ja, dass wir auf einen Tag zusteuern, an dem Gott Gericht halten wird. Der Tag der großen Ernüchterung für alle, die über alles Feste feiern, über allen Fasching und Karneval das Wichtigste vergessen haben, nämlich Gott. Da lese ich von einem ehemaligen Präsidenten einer Faschingsgesellschaft, dem endlich die Augen aufgegangen waren. Ich zitiere ihn. Was, das soll eine lustige Karnevalsgesellschaft sein, die den Menschen Freude machen will? Das ist doch alles nur gespielte Fröhlichkeit nach außen. Ja, und Bosheit und Neid nach innen. Dieses Theater wollte ich nicht länger weiterspielen. So hing ich meine Narrenkappe nach langjähriger aktiver Tätigkeit an den Nagel. Was war bloß mit diesem Menschen geschehen? Er hat ganz einfach eine andere Freude kennengelernt. Eine Freude, die nicht am Aschermittwoch endet, die nicht nur an der Oberfläche bleibt, sondern die nie vergeht. Eine Freude, die sich durch das ganze Leben hindurchzieht. Dieser ehemalige Karnevalspräsident kam zum Glauben an Jesus Christus. Er hörte von der großen, unvergänglichen Freude, die Jesus den Menschen anbietet. Im Johannesevangelium Kapitel 15, Vers 11 lesen wir, »Solches rede ich zu euch, damit meine Freude in euch bleibe und eure Freude vollkommen werde.« Das sagt Jesus Christus. Dieser Mann griff zu und wurde ein neuer, froher Mensch. Später erzählte er,
Ich wollte doch von Herzen froh sein, das ganze Jahr über, nicht nur zur Karnevalszeit. Und das kann ich nur mit Jesus. Jesus Christus, der Sohn Gottes, bringt Licht und Hoffnung in unser Leben. Er sagt, ich bin das Licht der Welt. Wer mir nachfolgt, der wird nicht wandeln in der Finsternis, sondern wird das Licht des Lebens haben. Nachzulesen ebenfalls in der Bibel, im Johannesevangelium. Also, Christsein bedeutet keineswegs Verzicht auf Freude. Nein, im Gegenteil, die Freude, die Jesus schenkt, ist wie ein festes Fundament, das in allen Lebenssituationen standhält. Ich spreche aus eigener Erfahrung. Niemals mehr möchte ich diese Freude, die ich in Jesus habe, mit irgendeinem Reichtum dieser Welt tauschen. Das Fundament dieser Freude hat Jesus selbst gelegt, als er vor ungefähr 2000 Jahren freiwillig am Kreuz für uns gestorben ist. Er büßte nämlich dort am Kreuz für unsere Sünden und unsere Gottlosigkeit. Tatsache ist, dass alle Menschen Sünder sind. Wir alle hätten dasselbe Gericht verdient, wie damals die Menschen zur Zeit Noahs. Die Bibel sagt, der Lohn der Sünde ist der Tod. Aber das Herrliche, diesen Tod ist ein anderer für mich gestorben. Jesus Christus nahm unsere Schuld auf sich. An ihm wurde stellvertretend die Todesstrafe für uns vollzogen. Und als er dann nach 3 Tagen den Tod überwunden hatte und wieder lebendig aus dem Grab hervorgekommen ist, war der Grund für die ewige Freude perfekt. Jesus ist der Sieger über Sünde, über Tod und Teufel. Wer Jesus hat, hat wirklich Grund zur Freude, und zwar das ganze Jahr hindurch. Noch einmal, die Sorgen und Probleme, die uns belasten, kriegen wir nicht weg, wenn wir noch so viele Feste feiern. Einzig und allein dadurch, dass wir unser Vertrauen auf Jesus setzen, kommen wir aus diesem Teufelskreis heraus. Jesus ist stärker und größer als all das, was mich aus der Bahn werfen will. Er hat meine Zukunft geplant. Er führt mich auf seinen guten Wegen durch mein Leben. Ich bin keinem blinden Schicksal mehr ausgeliefert, sondern bin in der guten Hand Gottes. Das gibt mir tiefen Frieden. Jeden Tag spreche ich mit Jesus im Gebet und sage ihm einfach alles, was mich bewegt. Ich frage ihn in den einzelnen Lebenssituationen nach seinem Willen. Ich muss einfach sagen, ein Leben mit Jesus ist wunderbar. Ein Leben mit Jesus, das ist echte Freude. Und nun die Frage an Sie. Ich bin sicher, dass auch Sie sich nach einer tiefen, bleibenden Lebensfreude sehnen. Vielleicht steuern Sie auch von einem Fest zum anderen. Vielleicht haben Sie sich im Beruf oder in Ihrer Beziehung zu einem anderen Menschen total verausgabt. Sicherlich haben Sie gemerkt, dass Ihnen etwas Entscheidendes fehlt. Etwas, was Ihnen die Angst vor der Zukunft nimmt und Ihrem Leben wirklich Halt gibt. Der Herr Jesus sagt im Matthäusevangelium, und damit meint er auch Sie persönlich, kommt her zu mir, alle, die ihr mühselig und beladen seid, und ich will euch erquicken. Ich will euch Ruhe geben. Ja, ich will euch tiefe, echte, unvergängliche Freude schenken. Nehmen Sie doch diese Einladung des Herrn Jesus an. Vertrauen Sie ihm Ihr Leben an. Sie werden staunen. Die Bibel sagt, fröhlich ist das Volk, dessen Gott der Herr ist. Ich möchte jetzt noch beten. Und wenn Sie erkannt haben, dass der Herr Jesus auch Sie meint, dann beten Sie in Gedanken meine Worte mit. Herr Jesus Christus, du siehst mich und du kennst mein Leben. Du weißt, was alles schiefgelaufen ist. Du kennst meine verborgenen Sünden, aber auch meine tiefe Sehnsucht nach Vergebung und echter Freude. Nein, ich möchte jetzt nicht länger so sinnlos daherleben. Bitte vergib mir meine Schuld. Nimm mein Leben jetzt in deine Hand. Fülle mich mit deiner Freude und mache einen neuen Menschen aus mir. Amen.

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1: Im Studio Sönke Röhling. Nach der Aufsichtsratssitzung bei VW bleiben viele Fragen offen. Der Betriebsrat des Autobaus ist fassungslos und hat dem Vorstand jetzt ein Ultimatum gestellt. Finn Riebesell, Freundlieb, fasst zusammen.
2: Stundenlang saß die Chefetage gestern zusammen. Rausgekommen ist erstmal offiziell nur ein Zukunftsplan mit vielen Schlagworten wie schlanker und effizienter. Zu möglichen Werksschließungen oder Stellenstreichungen sagt der Konzern offiziell weiter nichts. Dabei halten sich die Berichte über massive Einschnitte hartnäckig. Unverantwortlich, meint die VW-Betriebsratsvorsitzende Cavallo. Sie macht jetzt Druck und verlangt von Konzernchef Blume ein klares Bekenntnis. Heute noch.
1: Hersteller von Handys, Waschmaschinen und anderen Elektrogeräten sollen künftig verpflichtend Reparaturen zum angemessenen Preis anbieten. Das Recht auf Reparatur soll heute im Bundesrat endgültig beschlossen werden. Dort steht unter anderem auch noch der Bau neuer Gaskraftwerke zur Abstimmung. Ein Gesetz, um den Kommunen in Deutschland finanziell den Rücken zu stärken, das hat der Bundestag am Abend beschlossen. Die Abgeordneten haben jetzt für das sogenannte Länder- und Kommunalentlastungsgesetz gestimmt. Hanna Messerschmidt.
3: Wer bestellt, bezahlt. Das fordern die Städte und Gemeinden ja schon länger. Viele haben Schulden, weil sie für Maßnahmen zahlen müssen, die der Bund beschließt. Bis 2029 sollen nun jedes Jahr rund 1 Milliarde Euro für Länder und Kommunen bereitstehen. Davon gehen 400 Millionen an finanzstarke Bundesländer wie Bayern und Baden-Württemberg. Sie werden beim Länderfinanzausgleich unterstützt. Der Bundesrat muss dem Gesetz noch zustimmen.
1: Es wird wieder voll auf den Straßen. In den meisten Bundesländern sind jetzt Sommerferien und viele Menschen machen sich auf den Weg in den Urlaub. Hamburg, Berlin und Brandenburg sind ganz frisch in die Ferien gestartet. Der ADAC rechnet mit deutlich mehr Staus auf den klassischen Reiserouten. Frankreich steht als erstes Team im Halbfinale der Fußball-WM. Der Topfavorit gewann sein Viertelfinale gegen Marokko mit 2:0. Gegner in der Runde der letzten vier ist dann entweder Spanien oder Belgien. Beide treffen heute um 22 Uhr unserer Zeit aufeinander.
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4: Mit KI-Support. Sonnig geht's heute Morgen schon los, nur im Nordosten mischen sich ein paar Wolken dazu. Und so bleibt's auch bis zum Nachmittag. Trocken, viel Sonne, in der Spitze werden es 25 bis 34 Grad. Morgen geht's ähnlich weiter, oft sonnig, nur vereinzelt mal ein Schauer möglich. Maximal bis 35 Grad.

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0: Mal Hand aufs Herz, lieber Zuhörer. Wie gehen Sie in den Tag, wenn der Freitag mal auf den 13. fällt? Ängstlich oder zumindest mit gemischten Gefühlen? Für viele ist der Freitag, der 13., ein rabenschwarzer Unglückstag. Es scheint am besten zu sein, an einem solchen Tag überhaupt nichts zu unternehmen, keine Entscheidungen zu treffen oder Verträge abzuschließen. Man kann ja nie wissen, ob nicht doch etwas schief geht. Von diesem Tag scheint eine finstere Bedrohung auszugehen, der sich abergläubische Menschen nicht entziehen können. Und dabei ist Freitag der 13. nur eine Variante des Aberglaubens von vielen. Da gibt es noch das berühmte Hufeisen, das vierblättrige Kleeblatt, das Glücksschwein und die vielen anderen Maskottchen, die mithelfen sollen, das Unglück abzuwehren und dafür das Glück herbeizuzaubern. Natürlich gibt es auch Unglückszeichen, auf die der Abergläubische achtet. Wenn eine schwarze Katze über den Weg läuft, dann steht das Unglück schon vor der Tür. Wenn ein Spiegel zerbricht, dann prophezeit der Aberglaube 7 Jahre Pech.
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gläubig sein. Was heißt eigentlich Aberglaube? Im Lexikon steht verkehrter Glauben. Der Mensch ahnt in seinem Inneren, dass es neben der sichtbaren auch eine unsichtbare Wirklichkeit gibt, die Einfluss auf sein Leben hat. Und so versuchen viele, diese unsichtbaren Kräfte und Mächte anzuzapfen. Zum Beispiel durch das populäre Daumendrücken. Wenn man nur fest genug drückt, bleibt der Erfolg nicht aus. So meint man. Und so drücken und drücken wir, und es geht doch so viel schief. Was hat man sich alles von den Aktien erhofft? Doch die Kurse stürzen ab, trotz Daumendrücken. Bei der unüberschaubar großen Menge von Hufeisen und sonstigen Glücksbringern dürfte uns eigentlich überhaupt nichts mehr passieren. Doch die Realität schaut doch anders aus. Merken wir den Betrug? Wer an diese Dinge glaubt, der geht dem Teufel auf den Leim. Verkehrter Glaube, so definiert das Lexikon den Aberglauben. Es gibt also auch im Bereich des Glaubens Original und Fälschung, Wahrheit und Lüge. Und um hier klarzukommen, hat Gott uns einen vollkommenen und unbestechlichen Maßstab in die Hand gegeben. Es ist die Bibel, das Wort Gottes. Sie bestätigt uns, dass der Mensch zum Glauben geschaffen worden ist, nämlich zum Glauben an Gott und an seinen Sohn Jesus Christus. Da lesen wir in Kolosser 1, Vers 16: Es ist alles durch ihn und zu ihm geschaffen. Gott hat also den Menschen zu sich hin geschaffen, das heißt, unser Leben hat seinen Sinn in der Beziehung zu Gott. Wir Menschen haben nun die Möglichkeit, Gott zu erkennen und an ihn zu glauben. Dazu hat Gott uns die Bibel gegeben und Jesus Christus zu uns in diese Welt gesandt, um sich zu offenbaren. Und um zu zeigen, wer er ist und wie seine Pläne mit uns aussehen. Der Herr Jesus sagt in Johannes 10, Vers 10, »Ich bin gekommen, damit sie Leben und Überfluss haben.« Ja, wer an Jesus glaubt, verlässt die Ebene des Aberglaubens und vertraut sich nicht mehr toten Gegenständen, sondern dem lebendigen Sohn Gottes an. Jesus bietet wahres und glückliches Leben an. Durch den Glauben an ihn empfangen wir ewiges Leben, das sogar über den Tod hinausgeht. Jesus wartet darauf, dass wir ihm unser Leben anvertrauen und uns nicht mehr auf den Aberglauben verlassen, sondern auf ihn selber, der alle Macht hat und uns, seine Geschöpfe, liebt. Er steht dem Gläubigen in allen Lebenssituationen bei. Ob das berufliche Sorgen oder Krankheiten sind, wer sein Leben ihm anvertraut, kann konkret mit seiner Hilfe rechnen. Es stellt sich die Frage, auf wen wir vertrauen. In 1. Thessalonicher 1, in den Versen 9 und 10, schreibt der Apostel Paulus an die Christen in Thessalonich und rühmt ihren Glauben folgendermaßen: Wie ihr euch bekehrt habt zu Gott von den Abgöttern, zu dienen dem lebendigen und wahren Gott und zu warten auf seinen Sohn vom Himmel, den er auferweckt hat von den Toten, Jesus, der uns vor dem zukünftigen Zorn errettet. Vielleicht sind Sie Christ, lieber Hörer, und haben irgendwann einmal Ihr Leben Jesus anvertraut. Ist Ihnen aber noch bewusst, was es heißt, sich zu Jesus zu bekehren? Die Bibel spricht hier deutlich von einer entschiedenen Abkehr von den Abgöttern, also vom Aberglauben, und einer ebenso entschiedenen Hinkehr zu dem lebendigen und wahren Gott, der sich in Jesus Christus offenbart. Wer Christ ist und gleichzeitig seine Seele für den Aberglauben öffnet, ist wie jemand, der mit beiden Beinen hinkt. Das ist nichts Halbes und nichts Ganzes. Haben wir doch Mut, uns einmal zu prüfen, wie wir es mit dem Glauben an den Herrn Jesus halten. Vielleicht ist es in Ihrem Leben zu einer klaren Entscheidung für Jesus gekommen. Aber Sie haben versäumt, sich im gleichen Maße von Finsternis und Aberglauben abzuwenden. Lesen Sie vielleicht noch das Horoskop und meinen, es schade ihnen nicht, weil sie sowieso nicht daran glauben? Aber was ist, wenn das Horoskop einen finanziellen Gewinn verspricht und am nächsten Tag kommt überraschend eine Rückzahlung vom Finanzamt und schon hat der Teufel sie am Wickel? Plötzlich ist da eine Stimme. Siehst du, es ist doch etwas dran. Das sind doch irgendwelche Kräfte und Mächte, die es gut mit dir meinen. Gleich am nächsten Tag werden sie das Horoskop mit noch mehr Interesse und Glaubensbereitschaft lesen. Der Teufel ist raffiniert und lässt nichts unversucht, auch einen Christen an den Aberglauben zu binden und ihn wieder zurück in die Finsternis zu ziehen.

ob es das Horoskop oder das Magnetband ist, die Kupfermatte unter dem Bett oder das Vertrauen auf angeblich mit kosmischen Kräften durchsetzte Heilmittel. Entweder Aberglauben oder lebendiger Glaube an Jesus Christus. Beides zusammen funktioniert nicht. Und deshalb sagt die Bibel auch ein so starkes Wort in 2. Korinther Kapitel 6. Zieht nicht am fremden Joch mit den Ungläubigen, denn was hat die Gerechtigkeit zu schaffen mit der Ungerechtigkeit? Was hat das Licht für Gemeinschaft mit der Finsternis? Was hat der Tempel Gottes gemein mit den Götzen? Darum geht aus von ihnen und sondert euch ab, spricht der Herr, und rührt nichts Unreines an. So will ich euch annehmen und euer Vater sein, und ihr sollt meine Söhne und Töchter sein, spricht der allmächtige Herr. Als ich vor vielen Jahren zum Glauben an den Herrn Jesus kam, schleppte ich bis dahin noch ein großes Bündel Aberglauben und Okkultismus mit mir herum. Und schon bald merkte ich, dass sich das helle Licht des Evangeliums damit nicht verträgt. Entweder oder. Und so sortierte ich alles an abergläubischer und okkulter Literatur aus meinem Bücherschrank aus und warf die Sachen in den Mülleimer. Endlich konnte ich befreit aufatmen. Aber nicht dadurch, dass ich diese toten Gegenstände wegwarf, sondern vor allen Dingen dadurch, dass ich mich im Namen Jesu innerlich entschieden von diesen Dingen trennte. Nein, mit dem Aberglauben wollte ich als bekehrter Christ nichts mehr zu tun haben. Genauso wenig wie mit dem Teufel, dem Vater alles Aberglaubens. Ich diene von ganzem Herzen dem Herrn Jesus und stehe dabei unter seinem persönlichen Schutz und unter seinem Segen. Er ist gekommen, um die Werke des Teufels zu zerstören. Als er am Kreuz starb und nach 3 Tagen wieder von den Toten auferstand, war der Sieg über Sünde, Tod und Teufel perfekt. An diesem Sieg kann jeder teilhaben, der sich zu Jesus bekehrt und ihm sein Leben anvertraut. Lieber Zuhörer, wem wollen Sie künftig vertrauen? Bitte klären Sie diese wichtige Frage und lassen Sie sich dabei nicht auf Kompromisse ein. Josua stellte sein Volk ebenfalls vor diese Frage. Und wählt euch heute, wem ihr dienen wollt. Den Göttern, denen eure Väter gedient haben jenseits des Stromes, oder den Göttern der Amoriter, in deren Land ihr wohnt? Ich aber und mein Haus wollen dem Herrn dienen. Josua 24, Vers 15. Jesus Christus wartet darauf, dass sie ihm eine deutliche Antwort geben und sich vom Aberglauben und von den sündigen Gebundenheiten abwenden. Bekennen Sie ihm doch alles im Gebet. Machen Sie einen Neuanfang im Glauben an Jesus. Ab heute soll es heißen, ich bin entschieden zu folgen Jesus. Niemals zurück, niemals zurück. Wir wollen noch beten. Danke, Herr Jesus, dass dein helles Licht in unser Leben hineinscheint und dadurch auch die Punkte aufgedeckt werden, die dir nicht gefallen. Vergib uns, wo wir mehr auf andere Dinge vertraut haben als auf dich, dem lebendigen Gott. Reinige uns von aller Schuld und auch von allem Aberglauben. Gelobt und gepriesen sei dein Name. Amen.

0: Liebe Zuhörer, in fast jedem Leben laufen Dinge auch mal schief. Daraus entsteht manchmal der Wunsch, nochmal ganz von vorn anzufangen. Auch in unserer Beziehung zu Gott ist einiges schiefgelaufen. Wie kann das geheilt werden? Wie können wir mit Gott Gemeinschaft haben? 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
1: Wenn Sie möchten, dürfen Sie jetzt mitbeten. Vater unser im Himmel, geheiligt werde dein Name, dein Reich komme, dein Wille geschehe, wie im Himmel, so auf Erden. Unser tägliches Brot gib uns heute und vergib uns unsere Schuld, wie auch wir vergeben unseren Schuldigern. Und führe uns nicht in Versuchung, sondern erlöse uns von dem Bösen. Denn dein ist das Reich und die Kraft und die Herrlichkeit in Ewigkeit. Amen.
0: Herzlich willkommen zum Radioprogramm des Missionswerkes Werner Heukelbach. 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Und nun spricht zu Ihnen Rudi Joas. Woher kommen die vielen Verständigungsschwierigkeiten? Überall sind sie doch erkennbar, ob in Ehen oder Familien, an Arbeitsplätzen oder in der Politik. Auch unter den Völkern und Volksgruppen und manchmal sogar noch im eigenen Land ist Verständigung so schwer geworden. Ist das immer böser Wille? Oder liegt es an der Auslegungsschwierigkeit einzelner Vokabeln, die man so oder auch anders interpretieren kann? Darüber zu rätseln führt an der Wirklichkeit vorbei. Der alleinige Grund, dass wir eine so zerstrittene Gesellschaft sind, liegt in dem Verlust der persönlichen Beziehung zu unserem Schöpfer. Durch den Ungehorsam des Menschen gegenüber seinem Schöpfer wurde aus Harmonie Disharmonie, aus Gemeinschaft Trennung, aus Liebe Hass und aus Leben Tod. Liebe Hörerinnen und Hörer, nur durch das ehrliche Bekenntnis der Schuld und durch die Beugung vor dem Schöpfer können die Verständigungsschwierigkeiten überwunden werden. Zu dem Thema »Wie werde ich frei?« zitiere ich den Vorschlag des Apostel Paulus an den Kerkermeister zu Philippi, der wissen wollte, wie er gerettet werden könne. »Glaube an den Herrn Jesus Christus, dann wirst du errettet, du und dein Haus.« Apostelgeschichte 16, Vers 31. Eine ganz wichtige Sache ist unsere Aufrichtigkeit. Wir müssen mit den Schuldzuweisungen an andere endlich aufhören. Wir sollten unsere Sünden nicht zudecken oder entschuldigen, sondern aufdecken und bekennen. Die größte Arbeit, die Gott mit uns Menschen hat, ist die, es uns Menschen klarzumachen, dass wir durch und durch Sünder sind. Sünder sind allerdings in unserer Gesellschaft ganz seltene Leute geworden. Was Sünde eigentlich ist und wie Gott sie sieht, ist den meisten Menschen gar nicht mehr bewusst. Anscheinend ist Sünde für den heutigen Menschen ein modernes Fremdwort. Sündigen hat heute mit Kalorien und Körpergewicht zu tun, denn man hört immer wieder mal die Klage, heute habe ich mal wieder gesündigt. Und man meint damit, ein Stück Sahnetorte zu viel gegessen zu haben. Die Bibel versteht aber bei dem Ausdruck sündigen oder Sünde etwas grundsätzlich anderes. Sünde bedeutet getrennt sein von Gott, und das hat ewiges Verderben zur Folge. wenn dieses Problem nicht beseitigt wird, bevor wir hier abtreten. Sünde ist Zielverfehlung. Das heißt, den echten Sinn des Lebens zu verpassen. Der Herr Jesus sagt, ich bin gekommen, zu suchen und zu retten, was verloren ist. Sünder muss man echt suchen. Ja, davon gibt es vom menschlichen Standpunkt aus nur sehr wenige. Und warum? Weil wir alle am Verstand verfinstert sind, wie es die Bibel ausdrückt. Wir haben jede ehrliche Selbsterkenntnis verloren und beurteilen uns nach denen, die unserer Meinung nach noch weit unter uns stehen. Weil wir keine Bank ausgeraubt und keinen Menschen totgeschlagen haben, so glauben wir, sind wir in Ordnung. Nur Leute, die sowas tun, das sind Sünder. Aber das ist natürlich total daneben. Seit dem gewaltigsten Dammbruch der Menschheitsgeschichte, jener Urkatastrophe im Garten Eden, verloren unsere Ureltern die Gemeinschaft mit Gott. Durch Ungehorsam wurden sie Sünder vor Gott. Eine unüberwindbare Kluft tat sich zwischen Gott und uns Menschen auf, und wir standen auf der falschen Seite. Davon ist natürlich jeder betroffen, der seit damals geboren wurde, und wir sind Sünder, wie die Bibel im Römer 5, Vers 12 sagt. Daher, gleich wie durch einen Menschen die Sünde in die Welt gekommen und durch die Sünde der Tod, also ist der Tod zu allen Menschen durchgedrungen, weil sie alle gesündigt haben. Diese Tatsache leugnen zu wollen, ist Selbstbetrug. Ja, noch mehr. Der heilige Gott würde dadurch zum Lügner gemacht. Allein diese Sünde würde ausreichen zur ewigen Verdammnis. Als der Herr Jesus in eine Stadt kam, war da nur eine Sünderin. Ihr konnte er helfen, allen anderen nicht. Als der Herr durch Jericho ging, fand er nur einen Sünder, dem Heil widerfahren konnte. Unter den großen Hut, wir sind alle kleine Sünderlein, wie es in einem Karnevalslied heißt, stellen sich doch die meisten. Doch sobald es persönlich wird und man sagt, du bist total verdorben, dann ist alle Willigkeit zu Ende. Aber das ist doch klar, liebe Zuhörer, solange wir keine Sünder sind, können wir auch nicht errettet werden. Wir müssen nicht erst einmal bewusst sündigen, um ein Sünder zu sein, sondern wir sind Sünder durch unsere Abstammung. Aus einer vergifteten Quelle kann niemals gesundes Wasser fließen. Von sündenkranken, gottlosen Menschen können nie reine, gottwohlgefällige Nachkommen hervorkommen. Deswegen schenkte uns Gott aus Liebe einen Heiland, um Sünder heil zu machen. Er musste mit seinem eigenen Blut und Leben unsere Sünde sterbend am Kreuz vor dem heiligen Gott bezahlen. Nun kann jeder durch den persönlichen Glauben an ihn frei werden von Sünde und Schuld und damit auch frei von der Strafe für die Sünde. Die Bibel sagt, und das gilt für jeden, da ist keiner, der Gutes tut, auch nicht einer. Alle sind abgefallen. Der König Saul gab zu, dass er gesündigt hatte, aber sofort entschuldigte er seine Sünde. Solange wir unsere Sünden entschuldigen, kann uns doch nicht geholfen werden. Wie gut, dass bei dem großen, ewigen, heiligen, gerechten und allmächtigen Gott viel Vergebung ist. Aber nur da, wo man seine Sünde erkennt, anerkennt und vor Gott bekennt. Und auch dort, wo man an Menschen gesündigt hat, es auch vor Menschen bekennt. Vielleicht kamst du in eine Situation, die dich verleitete zu lügen. Du sagst, aber ich konnte in dem Moment nicht die Wahrheit sagen. Was hätte das für Folgen haben können, wenn das herausgekommen wäre? Ja, sicher hätte die Wahrheit Schwierigkeiten bringen können. Doch ist dir auch bewusst, lieber Zuhörer, wohin die Lüge dich bringt? Höre doch einmal Gottes Wort. Und allen Lügnern ist ihr Teil in dem See, der mit Feuer und Schwefel brennt, welches der zweite Tod ist. Offenbarung 21, Vers 8. Unser Gott entschuldigt auch keine Not oder Geschäftslüge, welcher Art von Lügen auch immer. Die Lügner werden die Ewigkeit mit dem Vater der Lüge, dem Teufel, verbringen. Hast du gestohlen und sagst, dem ich das entwendet habe, der ist reich genug und der spürt das gar nicht? Es mag sein, dass der Reiche es nicht merkt, aber du wirst es spüren, denn es ist ein Brandmal in deinem Gewissen. Es gibt unzählige, die sich damit entschuldigen, ich werde dafür einen Betrag in eine Missionskasse oder in die Opferbüchse legen. Aber das sind räuberische Brandopfer, die Gott hasst, weil er das Recht liebt. Du kommst mit diesen Dingen nicht zur Ruhe. Von Gottes Seite aus gibt es nur eine Möglichkeit, und die leuchtet in der Frage auf: Was muss ich tun, um errettet zu werden? Dazu sagt Gott in seiner Liebe: Wer seine Sünde bekennt und lässt, der wird Barmherzigkeit erlangen. Es kann auch sein, dass du mit anderen gesündigt hast und sagst: Ich wurde verführt, ich wurde mitgerissen, meine Umgebung und die Verhältnisse waren schuld. Was ich getan habe, ist ja nicht so schlimm, das tut ja fast jeder Mensch. Lieber Hörer, diese Vertröstung ist gefährlicher Selbstbetrug. Das ändert nichts an dem Los deiner Ewigkeit. Solche Verhaltensweisen gleicht einem Mann, der auf einem sinkenden Schiff dem sicheren Tod ins Auge schaut und der dann sagt: Nun, ich sterbe ja nicht allein. Es sind noch 1000 Mann hier, die mit mir untergehen werden. Hör bitte auf mit solch einer lebensgefährlichen Entschuldigung. Wenn du der ewigen Verdammnis entfliehen willst, dann bekenne jetzt dem Herrn Jesus deine Sünden. Er ist treu und gerecht, und er wird sie dir vergeben, um dich für die Ewigkeit zu retten. Damit das möglich wurde, bezahlte der Herr Jesus im Sterben am Kreuz auf Golgatha den Lohn für deine Sünde. So sagt es Paulus in seinem Brief an die Römer. Da heißt es: Der Lohn der Sünde ist der Tod, aber die Gnadengabe Gottes, ewiges Leben in Christus Jesus, unserem Herrn. Römer 6, Vers 23. Und wie werde ich von meiner Sünde befreit? Indem du ihm die Schuld und Sünden bekennst und von Herzen an ihn glaubst, ihm dein Leben anvertraust. Genau diese Erfahrung wünsche ich dir gerade jetzt von ganzem Herzen. Wir wollen noch beten. Lieber Herr Jesus, dein Wort ist so klar und so leicht zu verstehen. Da braucht niemand herumzurätseln, was du wohl gemeint hast. Jeder von uns kann erkennen, dass er ein Sünder ist und Rettung braucht. Klopfe jetzt nochmal an die Herzen derer, die noch von dir getrennt sind oder die sich innerlich durch Sünden von dir entfernt haben, ob da nicht jemand ist, der jetzt deinen Namen anruft, um errettet zu werden. Amen.

0: Liebe Zuhörer, kennen Sie die Bibel? Wann haben Sie zum letzten Mal in der Bibel gelesen? Oft rede ich mit Menschen und stelle fest, dass sie während ihrer Schulzeit zum letzten Mal die Bibel aufgeschlagen haben. Das ist schade, wo doch alle Welt davon redet, dass man gut informiert sein muss. Besonders wenn es um so zentrale Fragen geht wie, wo komme ich her, wozu lebe ich und wohin gehe ich nach dem Tod? Lassen Sie sich nicht mit vagen Aussagen abspeisen, sondern informieren Sie sich aus erster Hand. 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Ich wünsche Ihnen von Herzen den Frieden Gottes und seine Bewahrung in allen Situationen Ihres Lebens.
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0: Vater unser im Himmel, geheiligt werde dein Name, dein Reich komme, dein Wille geschehe, wie im Himmel so auf Erden. Unser tägliches Brot gib uns heute und vergib uns unsere Schuld, wie auch wir vergeben unseren Schuldigern. Und führe uns nicht in Versuchung, sondern erlöse uns von dem Bösen. Denn dein ist das Reich und die Kraft und die Herrlichkeit in Ewigkeit. Amen.
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Wenn Sie möchten, dürfen Sie jetzt mitbeten. Vater unser im Himmel, geheiligt werde dein Name, dein Reich komme, dein Wille geschehe wie im Himmel, so auf Erden. Unser tägliches Brot gib uns heute und vergib uns unsere Schuld, wie auch wir vergeben unseren Schuldigern. Und führe uns nicht in Versuchung, sondern erlöse uns von dem Bösen. Denn dein ist das Reich und die Kraft und die Herrlichkeit in Ewigkeit. Amen.

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1: Im Studio Sönke Röhling. Der Bundestag berät abschließend über das Krankenkassensparpaket der Regierung. Grüne und Linke wollten die Abstimmung eigentlich verschieben, sind aber mit ihren Eilanträgen beim Bundesverfassungsgericht gescheitert. Schwarz-Rot will die gesetzlichen Krankenkassen entlasten, zum Nachteil von Patienten und Kliniken, so die Kritik. Auch das umstrittene Heizungsgesetz kommt heute in den Bundestag und soll dann später auch in den Bundesrat. Im Bundesrat geht es heute auch um das neue Heizungsgesetz und den Bau neuer Gaskraftwerke. Zur Abstimmung stehen außerdem das Gesetz für einen Bauturbo bei großen Verkehrsprojekten und das Recht auf Reparatur bei Handys, Waschmaschinen und anderen Elektrogeräten. Nach der Aufsichtsratssitzung bei VW bleiben viele Fragen offen. Der Betriebsrat des Autobaus ist fassungslos und hat dem Vorstand jetzt ein Ultimatum gestellt. Finn Riebesell-Freund lieb fast zusammen.
2: Stundenlang saß die Chefetage gestern zusammen. Rausgekommen ist erstmal offiziell nur ein Zukunftsplan mit vielen Schlagworten wie schlanker und effizienter. Zu möglichen Werkschließungen oder Stellenstreichungen sagt der Konzern offiziell weiter nichts. Dabei halten sich die Berichte über massive Einschnitte hartnäckig. Unverantwortlich, meint die VW-Betriebsratsvorsitzende Cavallo. Sie macht jetzt Druck und verlangt von Konzernchef Blume ein klares Bekenntnis. Heute noch.
1: Der Schiffsverkehr durch die Straße von Hormuz ist wieder fast vollständig unterbrochen. Wegen der jüngsten gegenseitigen Angriffe zwischen den USA und dem Iran konnten zuletzt nur wenige Frachter die Meerenge passieren. Der Ölpreis reagierte trotzdem überraschend gelassen und ist sogar leicht gefallen. Bei einem schweren Waldbrand in Andalusien sind bisher mindestens 12 Menschen ums Leben gekommen. Einige der Toten wurden in ihrem Auto gefunden. Spanischen Behörden zufolge ist der Brand am Nachmittag in der Nähe von Almeria ausgebrochen. Auch Portugal und Frankreich hatten zuletzt mit Waldbränden zu kämpfen. Im Viertelfinale der Fußball-WM treffen die Spanier heute auf Belgien. Der Gewinner trifft in der nächsten Runde auf Frankreich. Anstoß in Los Angeles ist um 21 Uhr unserer Zeit. Spanien ist übrigens in diesem Turnier und damit seit über 600 Minuten ohne Gegentor. Das ist Rekord.
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3: Mit KI-Support. Sonnig und trocken läuft der Vormittag in vielen Ecken, nur im Nordosten mischen ein paar Wolken mit. Später bleibt's freundlich, im Südwesten wird's richtig heiß mit 29 bis 34 Grad, sonst eher 25 bis 29. Morgen weiterhin viel Sonne, im Nordosten kann vereinzelt mal ein Schauer dabei sein, maximal bis 35 Grad.
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1: 19. Oktober.
2: Ich begrüße Sie herzlich zur Radiosendung des Missionswerkes Werner Heukelbach und freue mich, dass Sie wieder eine Botschaft über den Glauben an Jesus Christus anhören möchten. Jetzt spricht zu Ihnen Dieter Weidensdörfer.
3: Lieber Hörer, es scheint, dass es in unserer Welt immer mehr Menschen gibt, die einsam sind. Zugleich nehmen die Probleme immer mehr zu. Menschen suchen Hilfe bei allen möglichen und auch gefährlichen Quellen. Sehr oft nutzen das Gauner aus, um Menschen auszunutzen oder auch zu versklaven. Das Thema unserer Sendung: Ich sehe keinen Ausweg mehr. Manchmal sieht man es den Menschen gar nicht an, denn nach außen wirken sie ganz normal. Innerlich sieht es aber ganz anders aus. Wir können keinem Menschen ins Herz schauen und dennoch gibt es viele hilflose Menschen. Die Probleme, weshalb viele Menschen keinen Ausweg sehen, können sehr unterschiedlich sein. Manchmal ist es die Einsamkeit, weil uns keiner mag oder weil der Partner uns nicht mehr liebt. Es gibt einen ganzen Berg von Nöten, die wir nicht alle analysieren können. Und weil die Nöte eine schwere Last sind und auf uns liegen, meinen wir, dass sie uns bald erdrücken. Bei vielen ist es die Arbeitslosigkeit oder die Angst, dass man die Kredite nicht bezahlen kann und vielleicht aus seinem Haus geworfen wird. Ehestreit und die Drohung von Scheidung lässt Ehepartner verzweifeln. Krankheit und Depressionen stehen wie ein Berg vor uns. Hier kann man lange Listen schreiben. Es ist auch nicht mein Anliegen, in dieser Sendung alle Bereiche anzuführen, die zur Ausweglosigkeit führen. Es ist viel wichtiger, dass wir uns den Weg heraus aus Angst und Ausweglosigkeit zeigen lassen. Der einzige Weg, um herauszukommen, ist die Zuflucht zu unserem Gott. Im Psalm 32, Vers 7 sagt David: Du bist ein Bergungsort für mich, vor Bedrängnis behütest du mich, du umgibst mich mit Rettungsjubel. David wurde bis an die äußersten Grenzen seiner Kraft, seiner Fähigkeiten und Möglichkeiten geführt. So redete er nicht einfach etwas so daher. Hinter seinen Worten steht die Erfahrung der Hilfe Gottes in den schwersten Stunden seines Lebens. Wenn wir die Bibel studieren, werden uns Männer und Frauen begegnen, die in schwierigen Lebenssituationen waren und keinen Ausweg mehr sahen. Für sie war der Gott der Urzeit der einzige Ausweg. Auch der Apostel Paulus kam in einige schwierige Lebensumstände, wo er am Leben verzweifelte. Dennoch konnte er 2. Korinther 4, Vers 8 sagen: Keinen Ausweg sehend und doch nicht ohne Ausweg. Hinter diesem Ausspruch steht ebenfalls die tiefe Erfahrung mit seinem Gott. Ob wir das Leben des Königs David anschauen oder des Paulus, sie waren ganz schlimmen Nöten ausgesetzt, die sie an den Rand ihrer Existenz führten. In dieser Zeit oder aus diesen Erfahrungen heraus hat David die herrlichsten Trostpsalmen geschrieben. Paulus konnte deshalb anderen Mut machen, nicht zu verzweifeln. In diesen schwierigen Situationen ist der Teufel besonders auf dem Plan, indem er versucht, den Menschen jeden Funken Hoffnung zu nehmen. Leider haben viele Menschen resigniert und den Suizid als einzigen Ausweg gesehen. Auch der Suizid ist nicht der Ausweg, sondern der totale Untergang. Denn hier muss man die Frage stellen, wo der Mensch seine Augen aufschlägt. Der Teufel ist ja ein schlimmer Betrüger. Er möchte so viele wie möglich mit sich ins Verderben reißen. Lieber Hörer, es gibt immer einen Ausweg, denn des Menschen Verlegenheiten sind immer Gottes Gelegenheiten. Vielleicht bist du bis über den Hals verschuldet und nicht einmal schuld daran. Ich bin überzeugt, dass der Herr auch für dich einen Ausweg hat, wenn du dich ihm völlig übergibst und dich zu ihm wendest. Natürlich darf man bei Christen Rat suchen, auch dann, wenn man von einem Christen enttäuscht wird. Gott hat sicher viele seiner Kinder auch damit begabt, in schwierigen Situationen anderen zu helfen. Paulus sagte einmal, dass wir durch viele Trübsale in das Reich der Himmel eingehen müssen. Auch Gottes Kindern ist auf dieser Erde Kampf und Leid verordnet. Aber sie sehen es in einem anderen Licht. Sie freuen sich auf das Ziel. Auf dieser Erde ist unser Kampf nicht wider Fleisch und Blut, sondern gegen die Mächte und Gewalten der Finsternis. Und doch sind wir in diesem Kampf nicht allein. Unser Herr hat uns die Waffenrüstung des Glaubens gegeben und schließlich spricht er das letzte Wort. Und weil es bei unserem Herrn kein Unmöglich gibt, brauchen wir auch nicht zu verzagen. Ich bin so dankbar, dass es so viele vor uns erlebt haben und glücklich das Ziel erreichten. Manchmal stellen wir uns schon die Frage, warum in ausweglosen Lagen es möglich ist, hineinzukommen. Um darin die besondere Gnade und Kraft Gottes zu erleben. Wir haben festgestellt, dass diese Situationen sehr unterschiedlich sein können. Schauen wir doch einmal zurück und erinnern wir uns daran, wie wir zu Gott geschrien haben und nicht wussten, wie es weitergeht. Im Nachhinein dürfen wir sagen, preise den Herrn meine Seele und vergiss nicht seine Wohltaten. Ohne die schwierigen Erfahrungen hätten wir nie die Herrlichkeit des Herrn erlebt. Wir wünschen uns allerdings nicht solche Umstände herbei, das wäre ebenso verkehrt. Aber wenn sie uns betreffen, dann wollen wir nicht resignieren, sondern dem Herrn vertrauen, dass er den Ausweg schenkt. Es ist auch wichtig, für Geschwister zu beten, die in solchen Lagen sind, und ihnen auch praktisch raten und helfen, um wieder herauszukommen. So sagt uns schon Jakobus in seinem Brief Kapitel 2, Vers 15 bis 17. Wenn aber ein Bruder oder eine Schwester dürftig gekleidet ist und der täglichen Nahrung entbehrt, aber jemand unter euch spricht zu ihnen, geht hin in Frieden, wärmt euch, sättigt euch, ihr gebt ihnen aber nicht das für den Leib Notwendige, was nützt es? So ist auch der Glaube, wenn er keine Werke hat, in sich selbst tot. Das ist ein sehr ernstes Wort und erinnert uns an die Verantwortung, denen zu helfen, die in ausweglosen Situationen verschiedener Art sind. Sehr oft brauchen wir Menschen, die materielle Hilfe und Rat geben, damit Menschen aus ausweglosen Situationen herausfinden. Manchmal ist die Ausweglosigkeit aber die Folge der Sünde. Die Sünde ist wie ein Ozean, den man nicht überwinden kann. Es ist die Trennung zwischen Gott und Mensch. Die Sünde versklavt die Menschen und bindet sie, dass sie keine Freiheit mehr haben. Und schließlich führt diese Sklaverei in den Tod. Wir dürfen Gott danken, dass es eine Befreiung aus jeder ausweglosen Lage gibt. Dazu müssen wir wahr und ehrlich zu Gott sein. Gott kennt sowieso jede Lage. Durch die Gabe Gottes in seinem geliebten Sohn ruft er für jeden Menschen Befreiung aus. Unser Verhältnis zu Gott wird sich ändern und der Teufel muss uns als Sklaven loslassen. Die Bedingung dazu? Den Namen des Herrn Jesus anzurufen. Die Befreiung von der Sünde und der Knechtschaft des Teufels ist zugleich der Ausweg. Da schenkt Gott auch in irdisch-materieller Weise Auswege, die wir nicht selbst schaffen können oder finden können. Da ändern sich soziale Verhältnisse und neues Leben aus Christus. Er schenkt uns eine neue Lebensmitte. Wir haben Glaubensgeschwister zur Seite, die uns helfen und raten können. und wir werden merken, wie kostbar das Leben ist und wie herrlich es ist, an der Seite des Herrn Jesus durchs Leben zu gehen. Wir werden der Stimme des Teufels kein Gehör mehr schenken. Er wollte, dass wir uns das Leben nehmen, um dadurch aus der Lebensmisere herauszukommen. Nachdem wir unser Leben dem Herrn Jesus anvertraut haben, wissen wir, dass das alles Betrug Satans war. Das Leben ist lebenswert und es lohnt sich, mit dem lebendigen Gott zu leben, denn er selbst ist der Ausweg aus allen Schwierigkeiten. Weil viele Menschen der Bibel das erlebten und viele Gläubige auch in unserer Zeit, gehen wir getrost unseren Weg weiter, bis wir am Ziele sind. Der amerikanische Forscher Dr. Arthur Janoff entwickelte ein System, um seelisch kranken Menschen die Möglichkeit zu geben, von ihren Ängsten und ausweglosen Gedanken befreit zu werden. 2 Tage werden die Patienten isoliert und ihr Selbstvertrauen wird systematisch abgebaut. Ist ihr Selbstbewusstsein weggefegt, sind sie bereit, alle Ängste und Nöte der Vergangenheit herauszuschreien. Damit möchte er, dass die ganze Vergangenheit herausbefördert wird. Die Patienten hatten wohl eine momentane Erleichterung. Aber wem hatten sie denn ihre Nöte gesagt? Da können wir uns wohl abreagieren, aber wer hört denn unsere Nöte, wenn wir sie nicht Gott und Jesus Christus anvertrauen können? Wer niemand hat, der ihn hört, hat letztendlich auch keine Hilfe. Wer den Herrn Jesus als Herrn und Helfer seines Lebens kennt, ist nicht allein und weiß, dass unser Herr Rat und Helfer ist. In Matthäus 7, Vers 7 sagt der Herr Jesus, bittet, so wird euch gegeben werden. Suchet, so werdet ihr finden. Klopfet an, so wird euch aufgetan werden. Das ist der große Unterschied zu den Angeboten dieser Welt. Unser Gott hört uns, hilft uns und rettet uns. Willst du, lieber Hörer, diese Hilfe nicht in Anspruch nehmen? Du wirst erleben, dass unser Herr und Gott der Ausweg aus jeder Lage ist. Wichtig ist, aufrichtig zu ihm zu kommen, um Gnade zu finden zur rechtzeitigen Hilfe. Wir beten. Himmlischer Vater, wir danken dir, dass du der Ausweg aus jeder Situation bist. Du hast deinen Sohn in diese Welt gesandt, damit uns geholfen werden kann. Herr Jesus, du kannst dich in jede Lebenssituation hineinfühlen, weil du in allem versucht worden bist wie wir, die Sünde ausgenommen. Danke, dass du auch jeden meiner Hörer verstehst und jeden helfen willst. Du hilfst uns, von aller Schuld frei zu werden und ein neues Leben mit dir zu beginnen. Du hilfst uns auch in den ganz natürlichen Lebensfragen. Wenn ein Glied deines Leibes leidet, leiden die anderen mit. Hat einer Not, dann helfen die anderen mit. Das ist dein Gebot. Schenke, dass wir das alle begreifen und mit dir im Glauben beginnen. Amen.

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2: Im Studio Sönke Röhling. Der Bundestag berät abschließend über das Krankenkassensparpaket der Regierung. Grüne und Linke wollten die Abstimmung eigentlich verschieben, sind aber mit ihren Eilanträgen beim Bundesverfassungsgericht gescheitert. Schwarz-Rot will die gesetzlichen Krankenkassen entlasten, zum Nachteil von Patienten und Kliniken, so die Kritik. Auch das umstrittene Heizungsgesetz kommt heute in den Bundestag und soll dann später auch in den Bundesrat. Im Bundesrat geht es heute auch um das neue Heizungsgesetz und den Bau neuer Gaskraftwerke. Zur Abstimmung stehen außerdem das Gesetz für einen Bauturbo bei großen Verkehrsprojekten und das Recht auf Reparatur bei Handys, Waschmaschinen und anderen Elektrogeräten. Nach der Aufsichtsratssitzung bei VW bleiben viele Fragen offen. Der Betriebsrat des Autobaus ist fassungslos und hat dem Vorstand jetzt ein Ultimatum gestellt. Finn Riebesell-Freund lieb fast zusammen.
3: Stundenlang saß die Chefetage gestern zusammen. Rausgekommen ist erstmal offiziell nur ein Zukunftsplan mit vielen Schlagworten wie schlanker und effizienter. Zu möglichen Werksschließungen oder Stellenstreichungen sagt der Konzern offiziell weiter nichts. Dabei halten sich die Berichte über massive Einschnitte hartnäckig. Unverantwortlich, meint die VW-Betriebsratsvorsitzende Cavallo. Sie macht jetzt Druck und verlangt von Konzernchef Blume ein klares Bekenntnis. Heute noch.
2: Der Schiffsverkehr durch die Straße von Hormuz ist wieder fast vollständig unterbrochen. Wegen der jüngsten gegenseitigen Angriffe zwischen den USA und dem Iran konnten zuletzt nur wenige Frachter die Meerenge passieren. Der Ölpreis reagierte trotzdem überraschend gelassen und ist sogar leicht gefallen. Bei einem schweren Waldbrand in Andalusien sind bisher mindestens 12 Menschen ums Leben gekommen. Einige der Toten wurden in ihrem Auto gefunden. Spanischen Behörden zufolge ist der Brand am Nachmittag in der Nähe von Almeria ausgebrochen. Auch Portugal und Frankreich hatten zuletzt mit Waldbränden zu kämpfen. Im Viertelfinale der Fußball-WM treffen die Spanier heute auf Belgien. Der Gewinner trifft in der nächsten Runde auf Frankreich. Anstoß in Los Angeles ist um 21 Uhr unserer Zeit. Spanien ist übrigens in diesem Turnier und damit seit über 600 Minuten ohne Gegentor. Das ist Rekord.
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4: Mit KI-Support. Sonnig und trocken läuft der Vormittag in vielen Ecken, nur im Nordosten mischen ein paar Wolken mit. Später bleibt's freundlich, im Südwesten wird's richtig heiß mit 29 bis 34 Grad,

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1: Lieber Hörer, was tun wir Menschen alles, damit unser Körper fit bleibt und wir nicht von jedem Infektionsschub mitgerissen werden? Das ist uns allen selbstverständlich. Aber haben wir eigentlich schon einmal an unsere Seele gedacht? Nennen wir unser Thema Heilung für unsere Seele. Wir haben heute Neurologen, Psychiater und Psychologen. Zum großen Teil sind sie mit unserer Psyche, also unserer Seele, beschäftigt. Wir sprechen auch von seelischer Not und seelischen Krankheiten, wenn es zum Beispiel um Depressionen geht. Leider muss man sagen, dass diese Krankheiten auf dem Vormarsch sind. Das mag ganz verschiedene Ursachen haben. Das ist auch nicht der Sinn unserer Sendung, darüber zu sprechen. Es geht vielmehr um eine Seelenerkrankung, die kein Neurologe oder Psychiater heilen kann. Das ist unser Verhältnis zum lebendigen Gott. Krank zu sein bedeutet die Störung eines Organs in unserem Körper. Wenn die Mechanismen im Motor eines Autos nicht mehr genau stimmen, müssen wir zur Werkstatt. Gibt es eine Störung in einem Organ des menschlichen Körpers, gehen wir zum Arzt, vielleicht zu einem Facharzt. Was aber tun, wenn die Seele krank ist, weil wir von Schuld belastet sind? Wir könnten sagen, da muss man zu einem Nervenarzt gehen. Nun, dieser kann wohl durch Aussprachen, Medikamente und andere Therapien versuchen, den ursächlichen Grund der Krankheit herauszufinden. Eines kann auch der beste Psychiater nicht, nämlich Schuld vergeben, unser Verhältnis zu Gott erneuern und die Schuld ungeschehen zu machen. Hier gibt es ganz scharfe Grenzen zwischen dem, was Gott tun kann und was wir Menschen tun können. Ich bin sehr dankbar, dass es einige gläubige Neurologen und Psychiater gibt. Diese haben die Möglichkeit, den Patienten an den besten Seelenarzt, an den Herrn Jesus, abzugeben. Ich bin immer dankbar, wenn ich einen Menschen, der nervenkrank ist, an einen gläubigen Arzt vermitteln kann. Heilung für die Seele braucht jeder Mensch, denn jeder Mensch ist krank in seiner Seele. Das könnte jetzt von einigen Hörern angefochten werden, deshalb will ich das erklären. Die gestörte Beziehung eines oder mehrerer Organe bewirkt eine Krankheit. Die gestörte Beziehung des Geschöpfes zu seinem Schöpfer bedeutet, krank zu sein in seiner Seele. Die Mensch-Gottes-Beziehung war bis zum Sündenfall in Ordnung. Mit dem Sündenfall setzte die Trennung und Krankheit des Menschen ein, weil sein Verhältnis zu Gott gestört ist. Die Sündenkrankheit führt zum Tod, einmal zum körperlichen, aber auch zum ewigen Tod. Zudem sagt die Bibel, dass der Mensch tot ist in Sünden und Vergehung. Der Prophet Jesaja bringt es in Kapitel 1, Vers 5 so zum Ausdruck. Wohin wollt ihr noch geschlagen werden, die ihr eure Widerspenstigkeiten nur vermehrt? Das ganze Haupt ist krank und das ganze Herz ist siech. Von der Fußsohle bis ans Haupt ist keine heilige Stelle an ihm. Was geholfen werden kann, müssen wir zwei wichtige Tatsachen erkennen. Wir brauchen Gott.

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1: Dich entstellt die Worte, die der Engländer übersetzt hatte. Sofort sei den Engländer sein amerikanischer Kollege zur Seite gewesen und habe die Sache ebenfalls richtig gestellt. Der Russe habe, weil man Grammatik und Wörterbücher auf den Tisch legte, nichts zu antworten gewusst und habe schweigen müssen. Dann sei die Sitzung zu Ende gewesen. Auf den Flur hat dann Mackenzie gesehen, wie der Amerikaner den Russen beim Arm nahm und zu ihm sagte: Trotz allem, was ich heute über Sie habe sagen müssen, weiß ich, dass auch unser Land nicht vollkommen ist. Ich weiß vielmehr, dass alle Menschen und besonders wir zutiefst Sünder sind. Daraufhin hat auch Mackenzie den Russen beim Arm genommen und ihm gesagt, dieser Amerikaner gibt zu, ein Sünder zu sein. Ich muss gestehen, auch ich bin ein Sünder. Dann fragte er den Russen, und wie steht es mit Ihnen? Sind Sie auch ein Sünder? Der Russe dachte einen Augenblick nach und sagte dann sehr feierlich, ich glaube nicht, dass wir dieses Wort in unserer Sprache haben. Das war nicht nur eine Ausrede, sondern eine große Lüge. Natürlich gibt es das Wort auch in der russischen Sprache, wie überall in der Welt. Sicher hat dieser Russe das Wort Sünde, aber auch Vergebung aus seinem Wortschatz gestrichen. Hat nicht jeder Mensch ein Stück von dieser Natur in sich? Und weil die Menschen diese Vorgabeln aus ihrem Leben gestrichen haben, kommen sie nicht zum Frieden mit Gott und bleiben krank in ihrer Seele. Denken wir noch einmal an das Gotteswort aus Jesaja 1. Vom Haupt bis zur Fußsohle krank. Das stimmt genau mit dem überein, was Gott über die Gesamtheit der Menschen sagt. Da ist kein Gerechter, auch nicht einer. Da ist keiner, der Gott sucht. Alle sind abgewichen. Sie sind allesamt untauglich geworden. Da ist keiner, der Gutes tut. Da ist auch nicht einer. Das bedeutet, dass alle Menschen in ihrer Seele krank sind. Da kann auch kein Nervenarzt helfen, sondern Gott allein. Wenn du, lieber Hörer, erkannt hast, dass du vor Gott ein Sünder bist, musst du dich zu dem Heiland der Welt wenden. Dazu werde ich ein Wort aus Psalm 103 lesen, wo uns bewusst wird, wie wir in unserer Seele Heilung erfahren können. Dort heißt es im 3. Vers, der da vergibt alle deine Sünde, der da heilt alle deine Krankheiten. Gewisse Menschen haben von diesem Vers abgeleitet, dass Sündenvergebung mit Heilung aller körperlichen Krankheit gleichzusetzen sei. Das glaube ich keinesfalls, denn dann dürfte es keinen kranken Christen mehr geben. Ich glaube, dass hier Sünde und Krankheit gleichgesetzt werden. Die Sünde macht den Menschen krank, sodass er nicht mehr in die Gegenwart Gottes kommen kann. Denn vergebene Sünde heilt den Seelenschaden des Menschen und macht den Menschen fähig, wieder mit Gott ins Reine zu kommen. Und das ist dann auch die Erlösung vom Verderben, von der Grube. Zugleich die Krönung mit Güte, mit Gnade und Erbarmen. Lieber Hörer, wir sehen, wie wichtig es ist, dass unser Verhältnis zu Gott in Ordnung kommt. Und das ist nur möglich, wenn wir unsere Zuflucht zu dem Herrn Jesus Christus nehmen. Er ist der einzige Mittler zwischen Gott und Menschen. Wenn er nicht in diese Welt gekommen wäre, uns zu retten, würde nur das Verderben auf uns warten. Doch es genügt nicht, das nur zu wissen. Wir müssen das gewollt annehmen. Viele Menschen kennen viele Begebenheiten aus der Bibel. Aber sie sind nicht bereit,

0: den Willen Gottes zu tun. Gott will unsere Rettung und unsere Heilung des Seelenschadens. Er möchte unser Leben auf ganz neuen Grund stellen. Die Voraussetzung hat er längst dazu geschaffen, indem er seinen Sohn an unserer Stelle für unsere Schuld bestrafen ließ. So ist Gott durch seinen Sohn der Mittler geworden. Wenn du, lieber Hörer, den Namen des Herrn Jesus anrufst, wirst du gerettet werden. Vielleicht geht es einigen von meinen lieben Hörern wie dem russischen Chefdolmetscher, der einfach das Wort Sünde aus seinem Leben streichen wollte. Das ist Selbstbetrug. Denn wenn wir unsere Sünden bekennen, so ist er treu und gerecht, dass er uns die Sünden vergibt und uns reinigt von aller Ungerechtigkeit. Wenn wir sagen, dass wir keine Sünde haben, betrügen wir uns selbst und die Wahrheit ist nicht in uns. Wer Heilung seiner Seele erfahren hat, weiß um die Vergebung seiner Sünde und kann froh dem herrlichen Ziel entgegengehen. Der kann mit Paulus sagen, ob wir leben oder sterben, wir sind des Herrn. Hast du bereits diese Gewissheit, lieber Hörer? Wenn nicht, dann beuge jetzt deine Knie und rufe zu deinem Heiland, damit er dir deine Sünde vergibt und deine kranke Seele heilt. Wir beten. Wir danken dir, du großer Gott, dass du deine Geschöpfe noch nicht verworfen hast. Weil wir gesündigt haben, sind wir von dir getrennt und krank und sich. Danke, dass du in deiner Retterliebe deinen Sohn auf diese Erde gesandt hast. Danke, Herr Jesus, dass du am Kreuz unsere Sünde gesühnt und dafür bezahlt hast. Hilf meinen lieben Hörern, das zu verstehen, um dich im Glauben anzunehmen. Amen.
1: Liebe Zuhörer, Jesus Christus, der Sohn Gottes, wurde Mensch. Er war der Einzige, dessen Lebenslauf schon Jahrhunderte vorher bekannt war. Sein Kommen auf diese Erde gehörte zum Plan Gottes, um uns Menschen vor dem ewigen Verlorensein zu retten. Sein Weg führte ihn zum Kreuz von Golgatha. 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Ich wünsche Ihnen von Herzen den Frieden Gottes und seine Bewahrung in allen Situationen Ihres Lebens.

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1: Im Studio Sönke Röhling. Der Bundestag stimmt heute über das Krankenkassensparpaket der Regierung ab. Die Reform soll die gesetzlichen Krankenkassen wegen stark steigender Ausgaben entlasten. Das bringt aber auch Einschnitte für Praxen, Kliniken und Versicherte mit sich. Neben Ärzteverbänden kommt auch aus einigen Ländern Widerstand. Zwar müssen die Länder dem Gesetz im Bundesrat nicht zustimmen, sie könnten das Ganze aber verzögern, indem sie einen Vermittlungsausschuss anrufen. Für Bayerns Ministerpräsident Söder kein Thema. Er sagt im Zweiten:
2: Natürlich sind einige Belastungen drin. Die Beitragsbemessungsgrenze wird erhöht. Das ist für Leistungsträger eine Herausforderung. Für Familien ist es nicht einfach. Also da ist jeder einzelne Punkt eine Herausforderung. Aber die Wahrheit ist halt einfach, die Kosten explodieren sonst.
1: Zollfahnder haben einen großen Betrugsfall im Autohandel aufgedeckt. Bei Razzien in Deutschland, Polen und den Niederlanden wurden zwei Verdächtige festgenommen. Sie sollen zu einem internationalen Netzwerk gehören, das mit Umsatzsteuerbetrug rund 300 Millionen Euro ergaunert haben soll. Es wird wieder richtig voll auf den Straßen. In den meisten Bundesländern sind jetzt Sommerferien und viele Menschen machen sich auf den Weg in den Urlaub. Silas Quiring.
3: Hamburg, Berlin und Brandenburg sind ganz frisch in die Ferien gestartet. In Mecklenburg-Vorpommern ist letzter Schultag. Der ADAC rechnet mit deutlich mehr Staus auf den klassischen Reiserouten, also in Richtung Küste oder die Alpen. Besonders eng wird's heute Nachmittag und morgen Vormittag. Dann sind Urlauber und Pendler gleichzeitig unterwegs. Vor allem jetzt im Sommer sollte man bei längeren Fahrten viele Getränke dabei haben und regelmäßige Pausen einplanen, rät der ADAC.
1: Bundespräsident Steinmeier arbeitet ab sofort nicht mehr im Schloss Bellevue. Sein Dienstsitz wird umfassend saniert. Die Arbeiten werden voraussichtlich 8 Jahre dauern. Die Kosten werden auf rund 600 Millionen Euro geschätzt. Europameister Spanien gegen den ewigen Geheimfavoriten Belgien. Heute Abend geht's bei der Fußball-WM um das zweite Halbfinalticket. Die Belgier durften dabei gerne an das WM-Viertelfinale vor 40 Jahren zurückdenken. Damals setzten sie sich gegen Spanien im Elfmeterschießen durch.
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4: Mit KI-Support. Sonnig geht's gerade durch, dazu nur ein paar Wolken am Himmel und bis zum Nachmittag wird's verbreitet richtig heiß. Die Höchstwerte liegen heute je nach Ecke zwischen 25 und 34 Grad, an der Küste ist's etwas angenehmer. Morgen bleibt die Sonne klar die Nummer 1, nur im Nordosten kann mal ein kurzer Schauer dabei sein. Maximal bis 35 Grad.

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1: Wer heute unsere Welt betrachtet, dem muss Angst und Bange werden. In die zerfahrene Weltlage wieder Ordnung zu bringen, ist nicht einfach. Das kann nur einer, Gott selbst. Die Voraussetzungen hat er dazu geschaffen. Teilhaber an einer neuen Welt werden die sein, die seine Botschaft annehmen. Der Retter und die Welterlöser. Wer die Bibel kennt, weiß, dass Gott im Alten Testament über den Sündenfall und seine Folgen berichten lässt. Eigentlich ist es das traurigste Kapitel der Menschheitsgeschichte in der Bibel. Es wäre schrecklich, wenn das alles wäre. Aber Gott inspirierte einige Propheten im Alten Testament bereits, den Welterlöser anzukündigen. Das ist das große Thema im Alten wie im Neuen Testament. Bereits im Jahr 730 vor Christus wird Jesaja von Gott inspiriert, im Detail über die Geburt des Welterlösers zu sprechen. Das können wir im 9. Kapitel des Buches Jesaja nachlesen. Dann schreibt Jesaja über sein Leiden, sein Sterben und die Auferstehung des Gottessohnes. Im 52. Kapitel ab Vers 13 lesen wir: Siehe, mein Knecht wird einsichtig handeln, er wird erhoben und erhöht werden und sehr hoch sein. Wie sich viele über dich entsetzt haben, so entstellt war sein Aussehen mehr als irgendeines Mannes und seine Gestalt mehr als die der Menschenkinder. Oder dann weiter in Kapitel 53, Vers 2 bis 5. Er hatte keine Gestalt und keine Pracht. Und als wir ihn sahen, da hatte er kein Aussehen, dass wir Gefallen an ihm gefunden hätten. Er war verachtet und von den Menschen verlassen, ein Mann, der Schmerzen und mit Leiden vertraut und wie einer, vor dem man das Angesicht verbirgt. Er war verachtet und wir haben ihn nicht geachtet. Doch er war durchbohrt um unser Vergehen willen, zerschlagen um unser Sünden willen. Die Strafe lag auf ihm zu unserem Frieden, und durch seine Striemen ist uns Heilung geworden. Nun könnten wir dieses Kapitel zu Ende lesen und andere prophetische Bücher anfügen, um zu erkennen, wie das Morgenrot der Welterlösung schon im Alten Testament angekündigt wurde. Die Propheten haben wohl überlegt, auf welche Zeit der Geist Christi, der in ihnen war, hindeutete. Sie sahen die Welterlösung von fern, konnten aber keine Zeitangabe machen. Sie wussten auch nicht, wie das genau geschehen würde. Vielleicht gab es schon damals ganz kluge Leute, die das alles besser wussten. Sie mögen vielleicht gesagt haben, so ein Quatsch, was die Propheten da niedergeschrieben haben. Eigentlich die gleichen Stimmen wie heute. Jesaja spricht von der Geburt eines Kindes und der Prophet Mischa prophezeit sogar den Ort, wo das Kind geboren werden soll. Alle Ereignisse über das Kommen des Welterlösers sind bereits im Alten Testament angekündigt. Eigentlich hätten die Menschen damals jubeln müssen und ganz intensiv sich auf sein Kommen freuen dürfen. Leider war das nicht der Fall. Genau wie heute waren die Menschen ziemlich gleichgültig. Es interessierte sie wenig, dass der Erlöser kommen würde. Wie sieht es denn heute aus, lieber Hörer? Wer wartet denn intensiv auf das Kommen Jesu Christi? Das sind doch nur wenige Menschen. Ob die Leute überhaupt gemerkt haben, dass sie in der Finsternis lebten und den Befreier aus ihrer Schuld nötig hatten? Vielleicht haben sie sich in ihrer Gefangenschaft noch wohlgefühlt. Andere haben sich gefreut und konnten es kaum erwarten, dass Gott seinen Sohn in diese Welt senden würde. Als er dann kam, waren es nur wenige Menschen, die auf ihn warteten. Damals zeichneten sich nur schmale Streifen am Horizont ab, die den neuen Tag ankündigten. Immer wieder hat Gott auf den kommenden Erlöser hingedeutet. Damals war es noch in der Ferne. Sie schauten vorwärts in die Zukunft und warteten auf die Offenbarung der Verheißung. Wir wissen um die gesamte Offenbarung und Erfüllung und schauen zurück. Viele konnten es nicht verstehen, dass die Welterlösung in Form eines Babys in diese Welt kam. Das bedeutet, dass Gott, der unendlich reich ist und für den es kein Unmöglich gibt, für uns Menschen bettelarm wurde, um uns zu erlösen. So hatten sich die Juden das Kommen ihres Messias nicht vorgestellt. Dass Gott als ein Kind in diese Welt kam, wollte keiner glauben. Deswegen haben sie seiner Geburt in Bethlehem kaum Beachtung geschenkt. Selbst die Prophetie aus dem Propheten Micha überzeugte sie nicht. Sie meinten, ihr Messias würde in Pracht und großer Gewalt und Herrlichkeit kommen und würde zuerst die Römer verjagen. In etwa waren das auch Gedanken, die die Jünger Jesu hatten. Herr, wann stellst du dem Israel das Reich wieder her? Das waren Fragen, die durchblicken ließen, was sie von dem Messias erwarteten. Dass die Erlösung durch seinen Tod am Kreuz zustande kommen sollte, war ihnen völlig unbekannt. Obwohl der Herr Jesus ihnen das immer wieder gesagt hatte, begriffen sie das nicht. Wir kennen in den Evangelien 3 Leidensankündigungen, bevor der Herr Jesus ans Kreuz ging. Dass sie seine Worte nicht begriffen hatten, lesen wir bei der Begebenheit, als 2 seiner Jünger nach Emmaus gingen. Als er sich ihnen nahte, um mit ihnen ins Gespräch zu kommen, sagten sie, wir hofften, dass er Israel erlösen sollte. Natürlich meinten sie zuerst von der Herrschaft der Römer. Als ihnen die Schriften von dem Herrn Jesus geöffnet wurden, ihnen den Weg der Erlösung für die Menschheit zu offenbaren, wurde ihnen die Decke von den Augen genommen. Dass Gott ein Kind wird, und ein Mensch wie wir, und dass er sagte, ich bin sanftmütig und von Herzen demütig, passte nicht in ihr Verständnis. Dass dies aber der Weg der Rettung war, verstanden sie erst später. Manche Menschen wollten das damals und wollen das heute überhaupt nicht verstehen. Einen leidenden Gott, der für seine Geschöpfe zum Opfer für ihre Sünde wurde, lehnten sie ab. Das mag sich auch bis heute nicht geändert haben. Dieses Kind war der Herr aller Herren und der König aller Könige. Jetzt regiert er im Leben derer, die ihm das Herz geschenkt haben, die durch sein Blut gereinigt sind von ihrer Sünde. Die Erlösung kam nur dadurch zustande, dass er den Platz einnahm, den alle Menschen verdient haben. Ein Lieddichter sagt, für mich gingst du nach Golgatha, für mich hast du das Kreuz getragen, für mich ertrugst du Spott und Hohn, für mich hast du dich lassen schlagen. Damit die Erlösung für uns Menschen und für die gesamte Schöpfung zustande kam, musste die Sünde gesöhnt und der Feind Gottes besiegt werden. Erst dann war die Erlösung möglich. Um das zu vollbringen, musste der Sohn Gottes am Kreuz sterben. An dieser Stelle begreifen wir auch, warum Gott Mensch werden und alle Stationen menschlichen Lebens und Leides durchlaufen musste, damit er uns Menschen verstehen konnte und uns gleich wurde, ausgenommen die Sünde. Nur als Mensch konnte er den stellvertretenden Sühnetod erleiden. Als der Mensch ohne Sünde ließ er die Sünden aller Menschen auf sich laden, um uns von der Herrschaft des Teufels, der Sünde und des Todes zu befreien. Die Grundlagen der Welterlösung sind Recht, Gerechtigkeit und Befreiung. Das Recht Gottes wurde durch seinen Sieg wiederhergestellt. Ebenfalls die Gerechtigkeit Gottes dem gefallenen Geschöpf, Mensch gegenüber. Dadurch kann Gott den Menschen rechtfertigen, der an den Herrn Jesus glaubt. Kein Mensch kann im göttlichen Gericht vor Gott bestehen, weil wir Sünder sind und Vergebung brauchen. Unterstellen wir unser Leben seiner göttlichen Regierung, müssen wir vor ihm Buße tun und seine rettende Gnade annehmen. Denn durch sein Opfer dürfen wir vor Gott gerecht werden. Da klagt uns die Sünde in unserem Leben nicht mehr an, weil sie der Herr Jesus gesöhnt hat. Die Erlösung ist für alle Menschen geschehen, aber sie wird nur für die Gültigkeit haben, die Gottes Gnade in seinem Sohn Jesus Christus angenommen haben. Gnade muss bewusst und gewollt angenommen werden, sonst ist sie unwirksam. Die Propheten des Alten Testamentes sahen die Morgendämmerung der Welterlösung. Die Erlösung selbst kam mit der Menschwerdung Jesu Christi und wurde am Kreuz vollbracht. Sie wird wirksam an jedem Menschen, der Frieden mit Gott sucht, um Vergebung seiner Sünden durch das Blut des Herrn Jesus zu erfahren. Das ist nun die Frage an dich, lieber Hörer, ob du diese Erlösung annimmst. Gott zwingt keine Menschen. Es wäre aber unfair, wenn ich dir nicht sagen würde, was passiert, wenn du die Erlösung ablehnst. Dann erreicht dich der Zorn Gottes über die Sünde und den Sünder. Das ist das Gericht vor dem großen weißen Thron. Dort wird sich jeder Mensch verantworten müssen, der die erlösende Gnade Gottes abgewiesen hat. Gott wird jedem klar machen, dass die Erlösung für jeden Menschen bereit war. Aber die Ablehnung bringt uns ins Gericht und ins Verderben. Es wäre sehr lieblos, lieber Hörer, wenn ich das verschweigen würde. Leider gibt es viele Evangelisten, die nur noch von der Liebe Gottes sprechen, aber die Folge unserer Unentschiedenheit verschweigen. Wer sein Leben dem Herrn Jesus anvertraut, wird ewiges Leben mit ihm im Himmel haben. Und das deshalb, weil er ganz einfach die Gnade Gottes ergriffen hat. Sie ist auch für dich da, lieber Hörer, aber du musst zugreifen, um sie für dich in Anspruch zu nehmen. Es gibt keine billige Gnade, denn dazu musste der Herr Jesus am Kreuz sterben. Aber bitte warte nicht, bis es zu spät ist und die Gnadenzeit vorüber ist. Wir wollen beten. Herr Jesus, wir danken dir, dass du bereits durch die Propheten das Heil verkündet hast. Wenn sie es auch nicht erlebten, so durften sie die Morgendämmerung der Erlösung und Rettung der Menschheit verkündigen. Danke, dass der Tag der Gnade noch währt. Du siehst die Hörer, die immer noch zweifeln. Du kennst auch die, die vor der Tür stehen, aber keinen Mut haben, dich endlich um Vergebung ihrer Schuld zu bitten. Öffne ihnen doch jetzt das Herz, damit sie sich zu dir wenden. Amen.

Liebe Zuhörer, danke, dass Sie eingeschaltet und zugehört haben. Vielleicht befinden Sie sich gerade in einer schwierigen Lage. Sie sind gesundheitlich schwer angeschlagen. Vielleicht müssen Sie sogar das Bett hüten. In den Tagen der Krankheit fühlt man sich niedergeschlagen, depressiv, einsam und hilflos. Die Geduld wird oft auf eine harte Probe gestellt. Ob Gott wohl Gebete erhört? Wir möchten Ihnen gerne das kostenlose Infoheft »Dennoch geborgen« zuschicken. In dem Heft möchten wir Ihnen Mut machen, auf den Herrn Jesus zu schauen. Er ist da. Er wartet nur darauf, dass Sie sich ihm zuwenden, und er ist zum Helfen stets bereit. Die Hand des Heilands ist immer nach uns ausgestreckt. Schreiben Sie uns. Unsere Anschrift: Missionswerk Werner Heukelbach, 51700 Bergneustadt, Deutschland. Für die Schweiz: Missionswerk Werner Heukelbach, Postfach 650 in 4800 Zofingen. Ich wünsche Ihnen von Herzen den Frieden Gottes und seine Bewahrung in diesen Tagen der Not.

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1: Im Studio Sönke Röhling. Der Bundestag hat die Krankenkassenreform beschlossen. Sie soll die gesetzlichen Kassen wegen stark steigender Ausgaben entlasten und verhindern, dass die Beiträge steigen. Vorgesehen sind auch Ausgabenbremsen bei Praxen und Kliniken. Heftige Kritik kommt von der Opposition. Grünen-Fraktionschefin Hasselmann ging mit der schwarz-roten Reform hart ins Gericht.
2: Es wird keine Effizienzgewinne geben und es wird keine Beitragsstabilität geben, sondern Krankenhausinsolvenzen, überlastete Hausärzte und verratene Psychotherapeutinnen und Therapeuten, meine Damen und Herren.
1: Auch der Bundesrat soll das Gesetz heute noch abnicken. Bei einem Ryanair-Flug von Thessaloniki nach München ist kurz nach dem Start ein Fenster zerbrochen. Laut griechischen Medien ragte ein Passagier teilweise aus dem Flieger heraus und wurde verletzt. Mitreisende zogen ihn zurück. Die Maschine kehrte nach Thessaloniki um. Der Luftfahrtexperte Heinrich Groß-Bongard sagte bei Welt TV:
3: Ryanair ist wie alle Billigflieger extrem darauf angewiesen, dass es keine ungeplanten technischen Ausfälle gibt. Woran das gelegen hat, hat es irgendwo eine verdeckte Beschädigung gegeben, hat es Wartungsfehler gegeben, was steckt dahinter, das muss man jetzt herausfinden, das wird Ergebnis der Untersuchung sein.
1: Der Ton bei VW wird immer rauer. Der Betriebsrat macht weiter Druck auf den Vorstand und fordert Klarheit über weitere Stellenstreichungen. Bis heute soll sich VW-Chef Blume unmissverständlich dazu äußern, so die Forderung. Gestern wurde vor den Werken gegen die Sparpläne protestiert. Einer der Beschäftigten sagte uns:
4: Das ist eigentlich schon erschreckend, muss ich sagen, was dann in den letzten Jahren jetzt so abgeht, speziell jetzt im letzten halben Jahr. Manchmal schläft man schon schlecht, gebe ich auch inzwischen zu, aber es ist eigentlich unmöglich. Es ist unwürdig auch, weil wir eigentlich auch ganz andere Konzernwerte vorleben und ich glaube, die dort oben vergessen die.
1: VW steckt seit längerem in der Krise. Von April bis Juni wurden fast 9% weniger Autos verkauft als im Vorjahreszeitraum. Im Viertelfinale der Fußball-WM treffen die Spanier heute auf Belgien. Der Gewinner trifft in der nächsten Runde auf Frankreich. Anstoß in Los Angeles ist um 21 Uhr unserer Zeit. Spanien ist übrigens in diesem Turnier und damit seit über 600 Minuten ohne Gegentor. Das ist Rekord.
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5: Mit KI-Support. Sonnig geht's gerade durch den Mittag und es bleibt auch bis zum Abend trocken. Nur vereinzelt mischen sich mal ein paar Wolken dazu. Dazu wird's teils richtig heiß. Je nach Ecke liegen die Höchstwerte zwischen 25 und 34 Grad. An der Küste etwas angenehmer. Morgen dann weiter sonnig, maximal bis zu 35 Grad.

0: Herzlich willkommen zum Radioprogramm des Missionswerkes Werner Heukelbach. 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
1: Stellen Sie sich bitte einmal folgende Situation vor. Ihr Land befindet sich in einer großen Krise. Aus diesem Grund hat der Regierungschef seinen Minister rufen lassen. Eine Sondersitzung findet statt. Mit Spannung warten Sie auf die Worte Ihres politischen Führers. Aber was macht er? Er bildet nicht einen Krisenstab, um mit Ihnen über die Situation zu sprechen. Er telefoniert auch nicht mit seinen Verbündeten in Übersee. Nein, er erhebt sich von seinem Ministersessel, geht auf seine Knie und fängt an zu beten. Er schreit seine Not hinaus und bittet Gott um Hilfe, dass er ihm helfen möge und ihm einen Ausweg zeigen soll aus diesen Nöten. Weil diese Ministerrunde eine öffentliche Sitzung war, wird das, was sich im Regierungsgebäude zugetragen hat, auch abends im Fernsehen in den Nachrichten übertragen und ins ganze Land ausgestrahlt. So ähnlich war es damals bei Hiskia. Er war König über das Südreich von Israel, das man Juda nannte. Ich lese aus 2. Könige 18, Vers 13. Im 14. Jahr des Königs Hiskia zog herauf Sanherib, der König von Assyrien, gegen alle festen Städte Judas und nahm sie ein. Die mächtigen Könige von Assyrien waren bekannt. Vor Jahren waren sie in Israel eingefallen und hatten die Bewohner des Nordreiches weggeführt ohne Erbarmen. Sollte nun der Süden des Landes Israel an der Reihe sein? König Hiskia versuchte es mit Verhandlungen, indem er ihm eine große Menge von Silber und Gold gab. So bat er ihn, doch von ihm und seinem Land wegzusehen. Doch der König von Assyrien sandte seine Abgeordneten ins Land Juda, um ihnen noch mehr Angst einzujagen. Danach schickte er nochmals Boten zu Hiskia, die ihm unter anderem auch sagten, dass er sich nicht auf seinen Gott verlassen möge. Denn er selbst, König Sanherib, ist auf das Wort Gottes hin ausgezogen, um gegen ihn, Hiskia, zu kämpfen. Als der König Hiskia das hörte, zerriss er seine Kleider und legte einen Sack an und ging in das Haus des Herrn. Und er sandte den Hofmeister Eliakim und den Schreiber Schebna samt den Ältesten der Priester mit Säcken angetan zu dem Propheten Jesaja, dem Sohn des Amoz. Und sie sprachen zu ihm, so sagt Hiskia, das ist ein Tag der Not, der Strafe und der Schmach. Wie wenn Kinder eben geboren werden sollen, aber die Kraft fehlt, sie zu gebären. Vielleicht hört der Herr, dein Gott, alle Worte des Rabschake, den sein Herr, der König von Assyrien, gesandt hat, um Hohn zu sprechen dem lebendigen Gott, und straft die Worte, die der Herr, dein Gott, gehört hat. So erhebe dein Gebet für die übrig gebliebenen, die noch vorhanden sind. 2. Könige 19, Verse 1 bis 4. Als die Boten zu dem Propheten Jesaja kamen, sprach der zu ihnen. 2. Könige 19, 6 bis 7. So sagt zu eurem Herrn, so spricht der Herr, fürchte dich nicht vor den Worten, die du gehört hast, mit denen mich die Knechte des Königs von Assyrien gelästert haben. Siehe, ich will einen Geist über ihn bringen, dass er ein Gerücht hören und in sein Land zurückziehen wird und will ihn durchs Schwert fällen in seinem Land. Doch das Problem war noch nicht gelöst. Sanherib, der König von Assyrien, ließ noch nicht von ihm ab. Er sandte seine Boten wiederum mit einem Brief zu Hiskia, in den er ihm weiter drohte und ihn daran erinnerte, was sie anderen Königen schon angetan hatten. Niemand hatte ihnen helfen können, auch nicht die Götter dieser Völker. Als König Hiskia diesen Brief in der Hand hatte und ihn las, wusste er keinen anderen Ausweg mehr. 2. Könige 19, Vers 14 bis 19. Er ging hinauf zum Haus des Herrn und breitete ihn, den Brief, aus vor dem Herrn und betete vor dem Herrn und sprach: Herr, Gott Israels, der du über den Cherubim thronst, du bist allein Gott über alle Königreiche auf Erden. Du hast Himmel und Erde gemacht. Herr, neige deine Ohren und höre. Tu deine Augen auf und siehe und höre die Worte Sanheribs, der hergesandt hat, um dem lebendigen Gott Hohn zu sprechen. Es ist wahr, Herr, die Könige von Assyrien haben die Völker mit dem Schwert umgebracht und ihre Länder verwüstet und haben ihre Götter ins Feuer geworfen, denn es waren nicht Götter, sondern Werk von Menschenhänden, Holz und Stein, darum haben sie sie vertilgt. Nun aber, Herr, unser Gott, errette uns aus seiner Hand, damit alle Königreiche auf Erden erkennen, dass du, Herr, allein Gott bist. Es dauerte nicht lange, da kam Gottes Antwort. Er selbst griff ein und sagte, 2. Könige 19, 34 bis 36, ich will diese Stadt, Jerusalem, beschirmen, dass ich sie errette um meinetwillen und um meines Knechtes David willen. Und in derselben Nacht fuhr aus der Engel des Herrn und schlug im Lager von Assyrien 185.000 Mann. Und als man sich früher Morgen aufmachte, siehe, da lag alles voller Leichen. So brach Sanherib, der König von Assyrien, auf und zog ab, kehrte um und blieb zu Ninive. Was tun, wenn die Wellen hochschlagen? Hiskia, der König von Juda, hat es versucht mit Verhandlungen und Geschenken. Er hat alles getan, was in seiner Macht stand. Er rief seine Minister zu Beratungen zusammen, doch dann war er mit seiner Weisheit am Ende und ging zu Gott. Vielleicht sind auch Sie gerade in solch einer oder in einer ähnlichen Situation. Da kam eine Nachricht, die einem den Boden unter den Füßen wegzog. Es war bisher alles so gut gelaufen, doch plötzlich das nun, ein Unfall, eine niederschmetternde Nachricht vom Arzt, plötzlich arbeitslos. Jemand aus der Familie oder Verwandtschaft wurde unverhofft abgerufen in die Ewigkeit. Tausend und noch mehr Gedanken schießen einen durch den Kopf. Man geht ans Telefon, ruft seinen besten Freund an oder die beste Freundin. Sie versuchen, einen zu verstehen, sie ringen nach Worten, sie suchen nach Ratschlägen, die einen trösten. Aber nachdem man den Hörer aufgelegt hat, kommt alles wieder über einen. Die Wellen schlagen hoch und über dem Kopf zusammen, so dass man denkt, man versinkt. Man meint, das Räderwerk dieser Welt müsste doch einmal stehen bleiben, aber das tut es nicht. Viele Menschen nehmen gar keine Notiz von einem. Was tat König Hiskia, als ihm die Wellen über seinem Kopf zusammenschlugen? Er hat's zunächst mit menschlichen Mitteln und menschlicher Weisheit versucht, aber das half alles nichts. Die Probleme waren damit nicht aus der Welt geschafft. Dann nahm er den Brief, diesen Drohbrief, ging in den Tempel, legte ihn vor dem Herrn nieder und schüttete seine Not vor Gott aus. Da kam die Hilfe. Gott griff ein. Der Engel des Herrn schlug im Lager von Assyrien 185.000 Mann und jagte den König Sanherib nach Hause in sein Land. Liebe Hörerinnen, liebe Hörer, jeder Deutsche kennt die Telefonnummer der Feuerwehr und des Notrufs. Kennen Sie die himmlische Rettungszentrale? Kennen Sie die himmlische Telefonnummer? Sie lautet Psalm 50, Vers 15. Rufe mich an in der Not, so will ich dich erretten. Das tat König Hiskia und dasselbe dürfen auch Sie tun. Suchen Sie einen stillen Ort, an dem Sie ungestört sind, ein Zimmer, der Keller oder der Dachboden, oder gehen Sie hinaus in den Wald, dort können Sie zu Gott schreien. Im Gebet, im Gespräch mit Gott, sagen Sie ihm Ihre Not. Es brauchen keine schön formulierten Sätze zu sein, egal ob laut oder leise, es darf mit Tränen sein, reden Sie einfach so, wie es Ihnen ums Herz ist. Gott möchte Ihr Freund sein. Gott möchte Ihr Tröster sein. Darum dürfen Sie so zu ihm kommen, wie Sie sind und wie Sie sich fühlen. Wer mit aufrichtigem Herzen kommt, wird niemals weggeschickt oder verachtet. Gott lädt uns ein, rufe mich an in der Not. König Hiskia hat in seiner ausweglosen Situation erfahren, dass Gott erhört. Und ich und viele andere Menschen haben es auch erlebt. Er antwortet, er hilft, er errettet. Immer wieder hören wir in Zeugnissen in unserem Gottesdienst am Sonntag, wie Gott eingegriffen hat. Letzte Woche kam eine Frau beglückt auf mich zu. Hans, sagte sie, wir haben doch zusammen gebetet für meine Geschwulste am Kopf. Am nächsten Tag war noch nichts, aber am Tag darauf war es wesentlich besser und jetzt kann ich schon wieder recht gut arbeiten. Preis den Herrn, sagte ich. Ja, das Danken sollten wir dann nicht vergessen, denn es steht dort im Zusammenhang mit diesem Satz im Psalm 50, Vers 15. Rufe mich an in der Not, so will ich dich erretten und du sollst mich preisen. Der richtige Dank besteht darin, dass ich eine echte, dauerhafte Beziehung durch den Herrn Jesus Christus zu Gott aufnehme. Ich möchte noch beten. Lieber Vater im Himmel, du allmächtiger Gott, du weißt, wer sich gerade von meinen lieben Hörern in einer schwierigen Situation befindet. Gerade für ihn rufe ich dich jetzt an, dass du dich offenbaren möchtest und dass du hilfst, egal in welcher Not es ist. Dir, Herr, ist nichts unmöglich. Hilf! Errette, heile, bringe zurecht und gib uns deinen Frieden. Amen.

Liebe Zuhörer, in der Bibel wird oft von Wundern geredet. Kann man diesen Berichten glauben? Entspringt der Glaube an Wunder nicht dem unwissenschaftlichen Naturverständnis vergangener Zeiten? Ein liberaler Theologe sagte sogar, man kann nicht das elektrische Licht einschalten und gleichzeitig an Engel glauben. Die Frage über Wunder mündete bis in die Frage, gibt es überhaupt einen Gott? 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Ich wünsche Ihnen von Herzen den Frieden Gottes und seine Bewahrung in allen Situationen Ihres Lebens.

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1: Im Studio Sönke Röhling. Der Bundestag hat die Krankenkassenreform beschlossen. Sie soll die gesetzlichen Kassen wegen stark steigender Ausgaben entlasten und verhindern, dass die Beiträge steigen. Vorgesehen sind auch Ausgabenbremsen bei Praxen und Kliniken. Heftige Kritik kommt von der Opposition. Grünen-Fraktionschefin Hasselmann ging mit der schwarz-roten Reform hart ins Gericht.
2: Es wird keine Effizienzgewinne geben und es wird keine Beitragsstabilität geben, sondern Krankenhausinsolvenzen, überlastete Hausärzte und verratene Psychotherapeutinnen und Therapeuten, meine Damen und Herren.
1: Auch der Bundesrat soll das Gesetz heute noch abnicken. Bei einem Ryanair-Flug von Thessaloniki nach München ist kurz nach dem Start ein Fenster zerbrochen. Laut griechischen Medien ragte ein Passagier teilweise aus dem Flieger heraus und wurde verletzt. Mitreisende zogen ihn zurück. Die Maschine kehrte nach Thessaloniki um. Der Luftfahrtexperte Heinrich Groß-Bongard sagte bei Welt TV:
3: Ryanair ist wie alle Billigflieger extrem darauf angewiesen, dass es keine ungeplanten technischen Ausfälle gibt. Woran das gelegen hat, hat es irgendwo eine verdeckte Beschädigung gegeben, hat es Wartungsfehler gegeben, was steckt dahinter, das muss man jetzt herausfinden, das wird Ergebnis der Untersuchung sein.
1: Der Ton bei VW wird immer rauer. Der Betriebsrat macht weiter Druck auf den Vorstand und fordert Klarheit über weitere Stellenstreichungen. Bis heute soll sich VW-Chef Blume unmissverständlich dazu äußern, so die Forderung. Gestern wurde vor den Werken gegen die Sparpläne protestiert. Einer der Beschäftigten sagte uns:
4: Das ist eigentlich schon erschreckend, muss ich sagen, was dann in den letzten Jahren jetzt so abgeht, speziell jetzt im letzten halben Jahr. Manchmal schläft man schon schlecht, gebe ich auch inzwischen zu, aber es ist eigentlich unmöglich. Es ist unwürdig auch, weil wir eigentlich auch ganz andere Konzernwerte vorleben und ich glaube, die dort oben vergessen die.
1: VW steckt seit längerem in der Krise. Von April bis Juni wurden fast 9% weniger Autos verkauft als im Vorjahreszeitraum. Im Viertelfinale der Fußball-WM treffen die Spanier heute auf Belgien. Der Gewinner trifft in der nächsten Runde auf Frankreich. Anstoß in Los Angeles ist um 21 Uhr unserer Zeit. Spanien ist übrigens in diesem Turnier und damit seit über 600 Minuten ohne Gegentor. Das ist Rekord.
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5: Mit KI-Support. Sonnig geht's gerade durch den Mittag und es bleibt auch bis zum Abend trocken. Nur vereinzelt mischen sich mal ein paar Wolken dazu. Dazu wird's teils richtig heiß. Je nach Ecke liegen die Höchstwerte zwischen 25 und 34 Grad. An der Küste etwas angenehmer. Morgen dann weiter sonnig, maximal bis zu 35 Grad.

0: Herzlich willkommen zum Radioprogramm des Missionswerkes Werner Heukelbach. 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
1: Liebe Hörerinnen, liebe Hörer, bete, denn Gott hört. Ein Mann hatte Probleme mit seiner Stimme. Er ging zum Arzt und ließ sich untersuchen. Es wurde ein Stimmbandkarzinom festgestellt. »Wir müssen leider operieren. Sie werden Ihre Stimme verlieren«, sagte der Professor. Angst, Sorgen, Fragen und schlaflose Nächte folgten. Doch Gott gab ihm eine tröstende Antwort aus Psalm 4, Vers 4. »Erkenne doch, dass der Herr seine Heiligen wunderbar führt. Der Herr hört, wenn ich ihn anrufe.« Bei einer der nächsten Konsultationen beim Professor sagte der Mann, »Herr Professor, ich bin ein Bote Gottes und brauche meine Stimme.« Daraufhin sagte der Professor, »Dann werde ich diesmal etwas tun, was ich ganz selten mache, aber ich kann Ihnen auch hierbei nicht garantieren, dass Sie Ihre Stimme behalten.« Nach der Operation war die Stimme weg. Eines Tages begleitete er seinen Mitarbeiter auf einer Reise, um das Wort Gottes zu verkündigen. Wie die beiden es von früher gewohnt waren, beteten sie auch wieder während der Fahrt für den vor ihnen liegenden Einsatz, dass Gott ihn segnen möge. Ganz leise, kaum hörbar, betete er neben seinem Freund. Doch plötzlich wurde die Stimme immer lauter und besser, bis er wieder ganz normal reden konnte. Viele Jahre sind inzwischen vergangen und er kann reden und ohne Probleme das Wort Gottes verkündigen. Bete, denn Gott hört. Der Herr Jesus lädt uns ein. Er sagt in Matthäus 7, Vers 7, bittet, so wird euch gegeben. Suchet, so werdet ihr finden. Klopfet an, so wird euch aufgetan. Warum tun wir es nicht? Warum plagen wir uns selbst oft ab und versuchen auf allerlei Wege unsere Probleme zu lösen? Oft denken wir nicht einmal daran, gleich zu Gott zu gehen, um unsere Anliegen zu ihm zu bringen. Manchmal denken wir, unsere Gebete gehen nur bis zur Zimmerdecke. Nein, Gott hört unsere Gebete. Er ist nicht ein Gott, der irgendwo im Weltall schwebt, ganz, ganz weit weg von uns Menschen. Nein, der Apostel Paulus sagt in Apostelgeschichte 17, 27 bis 28, fürwahr, er ist nicht ferne von einem jeden unter uns, denn in ihm leben, weben und sind wir. Gott hat uns lieb, deswegen sandte er seinen Sohn zu uns auf diese Erde. Er hat sich nicht zurückgezogen, er kennt uns, er liebt uns, er kümmert sich um uns, er möchte uns helfen und uns begleiten in diesem Leben. Wir dürfen beten, das heißt mit ihm reden, ihn um Rat fragen in den Entscheidungen unseres Lebens. Wir dürfen Gott unsere Anliegen sagen. David sagt im Psalm 62, Vers 9, hoffet auf ihn, liebe Leute, schüttet euer Herz vor ihm aus. Gott ist unsere Zuversicht. Ja, alle Sorgen dürfen wir zu ihm bringen, was uns Not macht, wo kein Mensch helfen kann, worüber wir mit keinem Menschen reden können, die Sorge um deine Kinder, die Sache mit deinem Mann, mit deiner Frau, mit deinen Eltern, das schwierige Verhältnis zu deiner Schwiegermutter, das Problem mit dem Chef, was es auch sein mag, lieber Hörer, bring es im Gebet zu Jesus, er versteht dich. Unser Herz dürfen wir vor ihm ausschütten, ja, wir dürfen vor ihm auch weinen und schreien. In Hebräer 7, 25 lesen wir, daher kann er auch die erretten, die sich durch ihn Gott nahen, weil er immer lebt, um sich für sie zu verwenden. Das heißt, weil Jesus Christus ewig lebt und für uns bei Gott eintritt, wird er auch alle retten, die durch ihn zu Gott kommen. Der Herr Jesus, nachdem er aufgefahren ist in den Himmel, ist er nicht in Rente gegangen und ruht sich dort oben nicht aus. Nein, sein Herz schlägt auch heute noch für uns. Er sitzt zur Rechten Gottes und vertritt uns. Er setzt sich für uns ein. Alle Tage, in jeder Stunde, in all unseren schwierigen Situationen sieht er uns und setzt sich für uns ein. Und ich glaube, dass er immer darauf wartet, dass wir ihn bitten, ihn um Hilfe anrufen, ihn fragen und auf ihn hören. König David sagt im Psalm 4, Vers 4, der Herr hört, wenn ich ihn anrufe. Das war eine Erfahrung, das hat er selbst erlebt. Er hat es mit

Helm, einem schweren Schuppenpanzer mit Beinschienen, alles aus Bronze. Auf der Schulter trug er eine bronzene Lanze. Sein Brustpanzer wog 60 Kilogramm, sein Speer war so dick wie ein kleiner Baum und allein die Eisenspitze seines Speeres war über 7 Kilogramm schwer. Vor ihm her marschierte sein Schildträger mit einem riesigen Schild. Was sollte David tun? Menschlich gesehen hatte er keine Chance, diesem bis an die Zähne bewaffneten Krieger gegenüberzutreten. David verließ sich allein auf Gott, denn er hatte nur eine Schleuder in der einen und einen Stock in der anderen Hand. So sagte er zu dem Riesen, ich lese aus 1. Samuel 17, 45 bis 50, »Du kommst zu mir mit Schwert, Lanze und Spieß, ich aber komme zu dir im Namen des Herrn Zebaoth. Heute wird dich der Herr in meine Hand geben, dass ich dich erschlage und dir den Kopf abhaue, damit alle Welt inne werde, dass Israel einen Gott hat, und damit diese ganze Gemeinde inne werde, dass der Herr nicht durch Schwert oder Spieß hilft.« Und David tat seine Hand in die Hirtentasche und nahm einen Stein daraus und schleuderte ihn und traf den Philister an die Stirn, dass der Stein in seine Stirn fuhr und er zur Erde fiel auf sein Angesicht. So überwand David den Philister mit Schleuder und Stein und traf und tötete ihn. Lieber Hörer, manchmal erscheinen auch uns die Probleme, die Schwierigkeiten, die Sorgen, Nöte und Ängste wie solche Riesen. Sie sind so groß und riesig, dass uns der Mut sinkt. Nachts im Bett kreisen die Gedanken in unserem Kopf und lassen uns nicht einschlafen. Sie rauben uns alle Kräfte, jede Freude und auch oft die Gesundheit. David hat es erfahren. Der Herr hört, wenn ich ihn anrufe. Warum sollten nicht auch wir es tun? Die Bibel ist voll von Hinweisen, dass wir unsere Anliegen vor Gott bringen sollen, ihn um Hilfe anrufen dürfen. Da ist die ganz bekannte Stelle aus Psalm 50, Vers 15. Rufe mich an in der Not, so will ich dich erretten und du sollst mich preisen. Gestern sprach ich mit einem meiner Freunde. Er ist 41 Jahre alt und hat sich vor 8 Jahren bekehrt und taufen lassen. Als Junge ging er nur einige Jahre zur Schule, deswegen hat er mit Lesen und Schreiben seine Schwierigkeiten. Da zu Hause auch nicht Deutsch gesprochen wurde, tut er sich bis heute schwer mit der deutschen Sprache. Vor 3 Jahren hat ihn Gott in seinen Dienst gerufen. Ihm wurde klar, er sollte in eine bestimmte Stadt gehen und dort anfangen, eine Gemeinde zu gründen. Er wusste um sein Handicap. Lesen, Schreiben und auch Sprechen war nicht seine Gabe. Wie sollte er Gott dienen? Das war für ihn ein riesiger Berg. Weg von zu Hause, ganz allein in einer fremden Stadt leben. Wie sollte er das schaffen? Er war ja immer nur daheim. Wenn er mal einen offiziellen Brief schreiben müsste, kann er das nicht tun, ohne jede Menge Fehler zu machen. Menschen ansprechen, ihnen das Evangelium weitersagen, mit einer schweren Zunge. Vielleicht auch einmal in einer Gemeinde zu predigen, das kann er doch überhaupt nicht. Er übergab Gott die ganze Angelegenheit und legte es immer wieder vor Gott hin. Wenn ihn die Sorgen überkommen wollten, schüttete er, ja, auch manchmal unter Tränen, so sagte er mir, sein Herz vor Gott aus. Heute, nun, ist in dieser Stadt eine kleine Gemeinde entstanden. Gott hat ihm auch Menschen zur Seite gestellt, die ihm in den Angelegenheiten, in denen er nicht die Begabung hatte, geholfen haben. Er hat es genauso erfahren, wie David es erfahren hat im Psalm 4, Vers 4. Der Herr hört, wenn ich ihn anrufe, und er hat erhört. Lieber Hörer, bete, denn Gott hört. Rufe den Herrn an, bringe ihm deine Not, schütte dein Herz bei ihm aus. Er ist bei dir, hier und jetzt. Der Herr Jesus ist zur Rechten Gottes und vertritt uns. Er setzt sich für uns ein. Er wartet auf dich, dass du kommst und mit ihm sprichst. Ja, wir geben Gott die Ehre, wenn wir zu ihm kommen und ihn um Hilfe anrufen. Und wir verachten ihn, wenn wir es nicht tun.
Stell dir vor,

Dein Freund bietet dir sein Auto an, aber du bist zu stolz, sein Angebot anzunehmen. Du nimmst dein Fahrrad oder versuchst es zu Fuß und kommst doch nicht ans Ziel, wo du hin willst. Es bedeutet oft, dass wir uns einfach demütigen und sagen, Herr Jesus, ich schaffe es nicht. Ich komme jetzt zu dir mit dieser Sache. Bitte hilf mir. Ich möchte noch beten. Herr Jesus, ich danke dir, dass du uns deine Hilfe anbietest. Du weißt um jeden meiner Hörer, auch wer noch nicht dein Kind ist. Ich bitte dich, dass wir uns in der Situation, in der wir uns jetzt befinden, demütigen und dich um Hilfe anrufen. Du hast gesagt, bittet, so wird euch gegeben. Und du wirst auch jetzt einen jeden von uns hören, der zu dir um Hilfe ruft. Und du wirst antworten, ich danke dir dafür und preise deinen wunderbaren Namen. Amen.

0: Liebe Zuhörer, danke, dass Sie eingeschaltet und zugehört haben. Vielleicht befinden Sie sich gerade in einer schwierigen Lage. Sie sind gesundheitlich schwer angeschlagen. Vielleicht müssen Sie sogar das Bett hüten. In den Tagen der Krankheit fühlt man sich niedergeschlagen, depressiv, einsam und hilflos. Die Geduld wird oft auf eine harte Probe gestellt. Ob Gott wohl Gebete erhört? 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Er ist da. 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Ich wünsche Ihnen von Herzen den Frieden Gottes und seine Bewahrung in diesen Tagen der Not.
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4: Wenn Sie möchten, dürfen Sie jetzt mitbeten. Vater unser im Himmel, geheiligt werde dein Name. Dein Reich komme, dein Wille geschehe, wie im Himmel, so auf Erden. Unser tägliches Brot gib uns heute und vergib uns unsere Schuld, wie auch wir vergeben unseren Schuldigern. Und führe uns nicht in Versuchung, sondern erlöse uns von dem Bösen. Denn dein ist das Reich und die Kraft und die Herrlichkeit in Ewigkeit. Amen.

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0: Wenn Sie möchten, dürfen Sie jetzt mitbeten. Vater unser im Himmel, geheiligt werde dein Name, dein Reich komme, dein Wille geschehe, wie im Himmel, so auf Erden. Unser tägliches Brot gib uns heute und vergib uns unsere Schuld, wie auch wir vergeben unseren Schuldigern. Und führe uns nicht in Versuchung, sondern erlöse uns von dem Bösen. Denn dein ist das Reich und die Kraft und die Herrlichkeit in Ewigkeit. Amen.
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2: Liebe Hörer, es hat immer etwas Begeisterndes, von der Güte und Freundlichkeit Gottes zu reden. Und tatsächlich, wir haben allen Grund dazu. Doch wir haben auch von der Strenge Gottes zu reden. Es gibt einen Vers in der Bibel, der das gut zusammenbringt. In Römer 11, Vers 22 schreibt Paulus: Darum sieh die Güte und den Ernst oder die Strenge Gottes. Den Ernst gegenüber denen, die gefallen sind, die Güte Gottes aber dir gegenüber, sofern du bei seiner Güte bleibst. Es ist wirklich ernst, denn Gott nimmt sich selbst ernst. Er steht zu dem, was er sagt. Er wäre nicht Gott, wenn er das nicht täte. Doch Gott nimmt auch uns Menschen ernst. Er ignoriert uns nicht. Und ist es nicht so, lieber Hörer, wir möchten auch ernst genommen werden, sonst würden wir ja unsere Würde aufgeben. Das Eigenartige ist nur, wir wundern uns, wenn Gott es tatsächlich tut, wenn er uns auch in unserer Ablehnung und Arroganz ernst nimmt. Ich fürchte, es liegt daran, dass wir uns so unser eigenes Bild von Gott gemacht haben, vom lieben Gott, der doch keiner Fliege etwas zuleide tun kann. Doch es bleibt dabei, was auch im Neuen Testament steht: Es ist schrecklich, in die Hände des lebendigen Gottes zu fallen. Gottes Ernst, seine Strenge und sein Zorn sind auch eine Seite Gottes. Es ist, wie jemand sagte, eine unerlässliche Seite der Liebe Gottes. Wir tun uns schwer damit, weil wir eher an einen lieben Gott nach unseren Vorstellungen denken, als daran, dass die Bibel sagt, Gott ist Liebe. Und diese Liebe ist eine leidenschaftliche Liebe. Die Bibel verwendet dafür immer wieder ein Bild, das Bild von Feuer. In Hebräer 12, Vers 29 heißt es, denn unser Gott ist ein verzehrendes Feuer. Jemand hat Gottes Leidenschaft für uns Menschen einmal als den heißen Atem seiner Liebe bezeichnet. Und es ist interessant, dass schon im Alten Testament im Hohenlied steht, denn Liebe ist stark wie der Tod und Leidenschaft unwiderstehlich wie das Totenreich. Ihre Glut ist feurig und eine Flamme des Herrn. Es ist die Liebe, die als verzehrendes Feuer alles verbrennt, was ihm zuwider ist. Gott kann nicht anders. Er kann keine Freude am Bösen und Zerstörerischen haben. Gott kann keinen Kompromiss mit der Sünde schließen. Und das aus gutem Grund. Gott entrüstet sich über die zerstörende Sünde. Und was Gott zuwider ist, ist ja auch genau das, was uns zerstören will. Es ist das Teuflische, das uns zerstören will. Wir sind ihm wichtig. Deshalb ist es so ernst, wenn Menschen sich gegen Gott entscheiden. Das ist unüberhörbar, wenn wir in der Bibel lesen, denn Gottes Zorn wird vom Himmel her offenbart über alles gottlose Wesen und alle Ungerechtigkeit der Menschen, die die Wahrheit durch Ungerechtigkeit niederhalten. Gottlosigkeit und Ungerechtigkeit erregen Gottes brennenden Zorn. Und wie zeigt sich dieser Zorn? Er zeigt sich darin, dass er die Menschen einfach machen lässt. Wenn Menschen statt Gott zu ehren, das Geschaffene vergötzen, dann sagt Gott, ich überlasse euch diesen selbstgewählten Göttern. Ob das nun der Körperkult ist oder die Geldsucht oder die pure Lust an Perversen, es heißt schließlich, darum hat Gott sie in den Begierden ihrer Herzen dahingegeben. Sie werden sozusagen in das Gefängnis ihrer eigenen Leidenschaften verbannt. Der Mensch wird genau mit dem bestraft, was er will. Gott wendet sich ab und überlässt den Menschen sich selbst. Gott hat den Menschen an sich selbst ausgeliefert. So faszinierend das zunächst scheint, es ist doch unheimlich. Genau das soll ja geschehen, dass der Mensch es unheimlich findet, mit sich allein zu sein. Wenn Gott zürnt und straft, verfolgt er damit doch immer auch das Ziel, den Menschen wieder zu sich zurückzuführen. Denn es bleibt dabei, Gott ist Liebe und nicht Gott ist Zorn. Sein Zorn ist immer noch ein Diener seiner Liebe. Oder wie es jemand sagte, bei Gott ist Zorn die Stelle, wo die Liebe am heißesten brennt. Wir kennen das ja, wenn es uns als Eltern um unsere Kinder geht. Wenn wir zürnen oder strafen, geschieht das letztlich ja aus Liebe, weil wir unsere Kinder auf einem guten Weg wissen möchten. Wenn wir das schon stümperhaft versuchen, wie viel mehr Gott, der uns liebt und am Ende vor der Selbstzerstörung schützen möchte. Ist das nicht erstaunlich? Wir sind doch nur ein Staubkörnchen im Weltall. Aber er hat an jedem Einzelnen von uns ein so unendliches Interesse, dass er sich zum Zorn herausfordern lässt. Martin Kähler sagt es treffend, wir sind Gott seinen Zorn wert. Gott zürnt auch, weil er eifersüchtig über uns wacht. Im Alten Testament finden wir nicht selten das Bild von der Ehe, um die Beziehung zu beschreiben, die Gott mit seinem Volk Israel eingegangen ist. Leidenschaftlich wacht er über seine Treue, weil ihm diese Beziehung über alles wichtig ist. Nun kann es einem Mann nicht gleichgültig sein, wenn es seine Frau mit einem anderen treibt. Gott ist wie solch ein Ehemann, der seine Frau wieder zurückbringen und damit zurechtbringen will. Im Propheten Hosea wird der Kampf beschrieben, den Gott förmlich mit sich selbst hat. Mein Herz kehrt sich in mir um, ganz und gar erregt ist all mein Mitleid. Nicht ausführen will ich die Glut meines Zorns, denn Gott bin ich und nicht ein Mensch. In deiner Mitte der Heilige. Ich will nicht in Zornglut kommen. Das sind Gottes leidenschaftlichen Gefühle. So leidenschaftlich meint er es gut mit uns. Allerdings, Gott meint es auf der ganzen Linie ernst. Er nimmt auch sein Gericht ernst. Gott ist ja nicht nur ein Vater, der erzieht, und nicht nur der Ehemann, der leidenschaftlich um seine Frau wirbt. Er ist auch der Richter, der am Ende wirklich Menschen verurteilt und sie dem Gericht preisgibt. Nicht nur das Alte Testament, auch das Neue Testament spricht oft vom Gericht. So heißt es in Hebräer 9, Vers 27, und wie den Menschen bestimmt ist, einmal zu sterben, danach aber das Gericht. Auch wenn zurzeit noch manches durchgeht und Gott die Sünde nicht gleich bestraft, so ist doch das Gericht nicht abgeschafft. Es gibt auch den zukünftigen Zorn Gottes im Gericht. Jesus ist hier unmissverständlich, wenn er von Gericht und Verlorensein, von ewiger Strafe und von der Hölle spricht. Deshalb mahnt Jesus, jetzt Gott ernst zu nehmen und sagt, und fürchtet euch nicht vor denen, die den Leib töten, doch die Seele nicht töten können. Fürchtet euch aber vielmehr vor dem, der Leib und Seele verderben kann, in der Hölle. Jesus will, dass wir Gott ernst nehmen, denn es geht dabei um unsere ewige Existenz. Außerdem, was soll alles reden von der Gnade Gottes, wenn es gar kein Gericht gibt? Wenn es doch gar nicht ernst um uns steht, dann brauchen wir doch auch keine Erlösung, oder? Doch weil es ernst um uns steht, hat Gott die Initiative ergriffen und hat seinerseits nun einen dahin gegeben, seinen Sohn. Gott meint es ernst mit uns, wenn wir in Römer 8, Vers 32 lesen, Gott hat seinen eigenen Sohn nicht verschont, sondern hat ihn für uns alle dahingegeben ans Kreuz, um für uns zu sterben. Was das bedeutet? Nun, Gott hat das Feuer seines Gerichts schon an dieser Stelle niedergehen lassen. Gott hat quasi das tödliche Geschoss seines Zorns auf sich selbst gelenkt, auf seinen Sohn am Kreuz. Deshalb allein schrie Jesus, mein Gott, warum hast du mich verlassen? Das ist der tiefste Grund, warum Jesus am Kreuz starb. Das Kreuz ist ohne die Liebe Gottes nicht zu verstehen. Aber das Kreuz ist ebenso ohne den Zorn Gottes nicht zu verstehen. Deshalb ist das Kreuz ja auch so etwas Ärgerliches, an dem Menschen sich immer wieder stoßen. Wer das ernst nimmt, was Jesus dort getan hat, muss ja seine Schuld einsehen. Er muss seine Verdammnis vor Augen haben. Er muss das Gericht Gottes ernst nehmen. Das ist nun gerade das Evangelium. An dieser Stelle am Kreuz hat das verzehrende Feuer des Gerichtes Gottes schon gebrannt. Es ist wie bei einem Steppenbrand. Man kann der Feuerwalze nur entkommen, wenn man auf einem Platz steht, an dem er schon gebrannt hat und wo das Feuer keine Nahrung mehr findet. Jesus am Kreuz hat alles Gericht auf sich genommen. So wird jeder, der bei dem Kreuz Jesu steht, sich auf das stellvertretende Opfer von Jesus verlässt, vor dem zukünftigen Zorn bewahrt. Ihm gilt die Zusage von Jesus: Wer mein Wort hört und glaubt dem, der mich gesandt hat, der hat das ewige Leben und kommt nicht in das Gericht, sondern er ist vom Tode zum Leben hindurchgedrungen. Es stimmt, was in Römer 8, Vers 1 steht: Also gibt es jetzt keine Verdammnis für die, die in Christus Jesus sind. Liebe Hörer, ist das nicht ein wunderbarer Weg, den Gott für uns geebnet hat, um dem tödlichen Gericht zu entgehen? Tödlich ist nur eins, wenn sie diese gute Nachricht in den Wind schlagen und sich selbst vor Gott behaupten wollen. Das ist wie die Flucht ins Feuer hinein. Das ist Wahnsinn, das ist Selbstmord. Die Rettung liegt allein im Glauben an Jesus. Wer an den Sohn glaubt, der hat das ewige Leben. Wer aber dem Sohn nicht gehorsam ist, der wird das Leben nicht sehen, sondern der Zorn Gottes bleibt über ihm. Allein Jesus ist unsere Chance, ist ihre Chance. Aber diese ist auch sicher. Ich möchte mit Ihnen beten. Herr Jesus, wir können nur staunen über deine Liebe, die sich dem Zorn und Gericht Gottes aussetzte. Nur du hast Worte ewigen Lebens. Nur bei dir finden wir Zuflucht. Dir gehört alle Ehre.

Liebe Zuhörer, wir leben in einer multikulturellen Gesellschaft. Nicht nur, dass in unserer unmittelbaren Nachbarschaft Menschen der verschiedensten Religionen leben, nein, auch im sogenannten christlichen Lager gibt es viele Variationen und Gruppierungen. Ein Phänomen ist, dass alle behaupten, sie hätten den einzig wahren Gott in ihrer Religion. Wenn ich Menschen anspreche, um ihnen ein Zeugnis zu geben, dann höre ich oft: Ich habe meine Religion. Ist nicht in jeder Religion ein Fünkchen Wahrheit? Und wie man so schön sagt, führen nicht alle Wege nach Rom? Oder gibt es vielleicht doch zuverlässige Antworten auf diese Fragen? Eines ist dabei aber sicher, liebe Zuhörer. Diese Antworten können nicht von uns kommen, weil wir alle irgendwie geprägt sind. Die Antworten auf die zentralen Fragen unserer Existenz und die Frage nach Gott kann nur jemand beantworten, der außerhalb von uns steht und der von sich sagen kann: Ich bin die Wahrheit, nämlich Gott selbst. 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Ich wünsche Ihnen von Herzen den Frieden Gottes und seine Bewahrung in allen Situationen Ihres Lebens.

Wenn Sie möchten, dürfen Sie jetzt mitbeten. Vater unser im Himmel, geheiligt werde dein Name, dein Reich komme, dein Wille geschehe, wie im Himmel, so auf Erden. Unser tägliches

Brot gib uns heute und vergib uns unsere Schuld, wie auch wir vergeben unseren Schuldigern. Und führe uns nicht in Versuchung, sondern erlöse uns von dem Bösen. Denn dein ist das Reich und die Kraft und die Herrlichkeit in Ewigkeit. Amen.

Hallo liebe Zuhörer, schön, dass Sie wieder eingeschaltet haben. Auch heute wollen wir Ihnen eine Botschaft über den Glauben an Jesus Christus weitergeben. Jesus Christus ist der einzige Weg zu Gott und wir sind gut beraten, ihn kennenzulernen. 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Heute am Mikrofon Rudi Joas. Bevor der Herr Jesus nach seiner Auferstehung zum Himmel fuhr, sagte er zu seinen Jüngern: Ihr werdet meine Zeugen sein, wenn der Heilige Geist auf euch gekommen ist, sowohl in Jerusalem als auch in ganz Judäa und Samaria und bis an das Ende der Erde. Wenn die wahrhaft Glaubenden das Zeugnis nicht weitergeben, wer dann sonst? Die Bibel befiehlt uns, das Beste für eine Stadt im Auge zu haben. Und was könnte es für eine Stadt und die Menschen, die darin wohnen, geben, als den Herrn Jesus persönlich kennenzulernen? Darum versuchen wir, alle Möglichkeiten auszuschöpfen, das Evangelium der Retterliebe Gottes bekannt zu machen. Durch die Massenmedien kann man zum Beispiel die frohe Kunde, diese lebensverändernde Botschaft in den eigenen vier Wänden hören, darüber nachdenken und befolgen. Liebe Hörerinnen und Hörer, wollen wir nicht bei all der Not und den Ratlosigkeiten der Menschen Segensträger für unsere Städte und Dörfer sein? Deswegen überschreibe ich die heutige Botschaft: Es kommt auf die Entscheidung an. In Matthäus 23, Vers 37 bis 39 sagt der Herr Jesus: Jerusalem, Jerusalem, die da tötet die Propheten und steinigt, die zu ihr gesandt sind. Wie oft habe ich deine Kinder versammeln wollen, wie eine Henne ihre Küken versammelt unter ihre Flügel, und ihr habt nicht gewollt. Siehe, euer Haus wird euch öde gelassen, denn ich sage euch, ihr werdet mich von jetzt an nicht sehen, bis ihr sprecht: Gepriesen sei, der da kommt im Namen des Herrn. Was hat Jerusalem nicht alles mitgemacht? Weil ihre Stadtführer falsche Entscheidungen getroffen und noch dazu die Menschen aufgewiegelt haben. Auch in unserer problematischen Zeit ist es so wichtig, ob Volks- und Stadtvertreter in ihren Entscheidungen Gott fragen und ihn in ihren Überlegungen einkalkulieren. Ich befürchte jedoch sehr, dass das kaum jemand praktiziert. Darum haben wir auch, wohin wir schauen, all das Chaos mit den vielen Schulden und Pleiten. Sagt die Bibel nicht unmissverständlich: Gerechtigkeit erhöht ein Volk, aber die Sünde ist der Leute Verderben? Keine Stadt auf der Erde ist mit solchen Segnungen überschüttet worden wie Jerusalem. Aber auch keine andere

andere Stadt hat solche Schuld auf sich geladen wie gerade sie. Israels schrecklichste Bosheit war die Tötung der von Gott gesandten Propheten. Gott hatte so Großes an diesem Volk getan. Ihre Antwort auf Gottes Liebeserweis war aber ein Leben in Sünde. Gott schickte die wunderbarsten Männer zu diesem Volk, den hochbegabten Mose, den Hesekiel und Daniel oder einfache Männer wie Hosea, Joel oder Amos. Wir nennen sie oft die kleinen Propheten. Aber sie alle kamen mit der gleichen Liebe Gottes beseelt, das Volk Israel zur Buße, zur Umkehr zu rufen. Doch die Geschichte zeigt uns, wie diese Boten behandelt, sogar getötet wurden. All diese Männer und am Ende der Sohn Gottes selbst kamen nicht in ihrem eigenen Namen, sondern als Beauftragte Gottes. Und das war es, was Israels Sünde so entsetzlich machte und sie zu Rebellen und Mördern abstempelte. Ist das heute anders? Versteht die Menschheit heute noch das Reden Gottes? Ich kann es nirgendwo erkennen. Liegt nicht eine Verstockung und eine Taubheit auf den Menschen im 21. Jahrhundert? Der Apostel Paulus schreibt über die Menschen am Ende der Tage, sie haben die Form der Gottseligkeit, aber die Gotteskraft verleugnen sie. Das heißt, die Menschen haben eine bestimmte Art der Frömmigkeit oder Religiosität oder Spiritualität. Aber die Kraft, die aus einer echten Beziehung zu Gott erwächst, kennen und haben sie nicht. Gehörst du etwa auch zu ihnen? Gott redet durch sein Wort, durch seinen Sohn, durch das Kreuz von Golgatha, aber auch durch die vielen Kriege und Katastrophen unserer Zeit. Den ganzen Tag hält der Herr Jesus seine Liebesarme ausgebreitet. Israel hat diese Liebe mit Ablehnung beantwortet. Wie antwortest du? Die Gnade des Herrn versetzt einfach in Erstaunen. Er ruft in Erinnerung, wie oft habe ich deine Kinder versammeln wollen? Ja, das hat der Herr getan, indem er die erstaunlichsten Zeichen und Wunder tat. Ihre ungezählten Kranken heilte und Tausende Hungrige speiste. In Städten und Dörfern, in den einfachsten Hütten, im Tempel, überall suchte er sie zu sammeln. Das wie oft zeigt des Herrn innerstes Empfinden. Es zeigt uns seine Liebe, sein Ausharren und seine Absicht, sie um jeden Preis retten zu wollen. Ja, mit heißen Tränen bewässerte er diese Liebessaat. So kam er damals mit Worten der Gnade, dieses Mal aber mit Worten des Gerichts. Denn Menschen, von denen er sagen musste, ihr habt nicht gewollt, konnte er unmöglich Gnade anbieten, denn gerade diese wiesen sie krass und entschieden ab. Darum muss, wie wir es auch bei dem Herrn Jesus sehen, jede biblische Verkündigung Gnade und Gericht beinhalten. Denn zu allen Zeiten wollten Menschen Gottes Liebesangebot nicht hören und auch nicht annehmen. Und doch bleibt die besonders liebevolle Art der Gnade unseres Herrn bestehen. In dem anschaulichen Bild von Henne und Küken tritt sie so markant hervor. Wer hätte dieses vertrauliche Bild nicht schon einmal bestaunt? Wie sicher, wie geborgen und wie wohl fühlen sich die kleinen Küken. Dasselbe und noch weit mehr wollte Gott seinem Volk Israel sein. Sie sollten nicht nur ganz sicher sein vor allen Widersachern, sondern so glücklich und zufrieden wie die kleinen Küken, die lustig und vergnügt ihre Köpfe unter den Flügeln der Henne hervorsteckten und ihr Piep wie ein Lob erklingen lassen. Man kann nur staunen über die Geduld des Herrn, wenn er sagt, »Wie oft habe ich dich versammeln wollen?« Wie oft hatte er es denn versucht? Seine Rettungsversuche gleichen einer lückenlosen Liebeskette. So ist es bei uns Menschen nicht. Wir hören bald auf zu lieben, wenn wir merken,
dass keine Reaktion da ist. Können wir das Wort oft in unserem Leben noch zählen? Wir sind vergessliche Leute. Könnten wir einmal unsere Lebenstage rekonstruieren, wie viele Bewahrungen, Segnungen und Gütigkeiten Gottes wären da zu finden? Die Bibel sagt, es sind die Gütigkeiten Gottes, dass wir nicht ganz aufgerieben sind. Von Adam bis hin zur Offenbarung klingt der wunderbare Ruf, kommt her zu mir. Viele Menschen, von der frühen Kindheit bis ins hohe Alter, ruft er sowohl durch reiche Segnungen als auch durch ernste Führungen und harte Prüfungen. Die Worte »wie oft« zeigen auch den ganzen Ernst Christi. Und weshalb ruft der Herr? Wegen des Tages des Gerichts, der dem Tag der Gnade folgen wird. Israel aber hörte nicht und kam deshalb in das angekündigte Gericht. Schutz vor dem kommenden Gericht bietet nur der Herr allein, wie die Henne für ihre Küken. Die Fluten des gerechten Zornes Gottes sind über den Herrn Jesus hereingebrochen und die Wehen des Todes hat er geschmeckt. Darum gibt es keine Verdammnis für die, die in ihm sind. So schreibt es Paulus in Römer 8. Der Herr Jesus kündete ihnen die schlimmsten Folgen ihrer Sünden an. Euer Haus wird zerstört, kein Stein bleibt auf dem anderen. Das war die bittere Ernte ihres Nichtwollens. Gewissermaßen sagte der Herr, ich wollte euch, ihr aber wolltet mich nicht. Das war der Höhepunkt ihrer Sünde, auf die dann unausbleiblich das Gericht folgte. Ach, würden wir doch alle aus der Geschichte Israels die rechte Lehre ziehen, denn noch ein weitaus schrecklicheres Gericht wird alle die Menschen treffen, die das zur Sühnung unserer Schuld vergossene Blut des Herrn Jesus missachten. Der Sühnetod des Sohnes Gottes am Kreuz ist die Einladung für jeden Menschen, ganz persönlich sich ihm anzuvertrauen. Ohne Blutvergießen gibt es keine Versöhnung. Wehe dem, der das von ihm vergossene Blut verachtet. Er rennt ins Gericht. Der, der sein Blut und Leben für die Sünde der Menschen, für deine und meine Sünde gab, ist auch der von Gott bestimmte Weltenrichter. Wenn du an ihn, den Herrn Jesus, glaubst, dass er für deine Sünde sein heiliges Blut und Leben gab, kommst du nicht ins Gericht. Lehnst du ihn aber ab oder lässt ihn gleichgültig stehen, dann wird der Zorn Gottes, der stellvertretend seinen Sohn am Kreuz traf, dich treffen. Ich wünsche, dass über deinem Leben nicht der Ausspruch des Herrn Jesus steht, du hast mich nicht gewollt. Damit hättest du nämlich dein eigenes Todesurteil unterzeichnet. Willst du das? Ich hoffe nicht. Wir wollen noch beten. Herr Jesus, danke, dass niemand in das kommende Gericht gehen muss. Du hast den Ausweg geschaffen und jeder darf heute noch zu dir kommen und durch dich Vergebung seiner Sünde, seiner Schuld, vor dem Gericht und ewigen Tod errettet werden. Danke, dass jeder kommen darf und du niemanden hinausstößt. Darüber preise ich dich und ich bitte dich um deinen Segen für alle unsere Zuhörer. Amen.

Liebe Zuhörer, Jesus Christus, der Sohn Gottes, wurde Mensch. Er war der Einzige, dessen Lebenslauf schon Jahrhunderte vorher bekannt war. Sein Kommen auf diese Erde gehörte zum Plan Gottes, um uns Menschen vor dem ewigen Verlorensein zu retten. Sein Weg führte ihn zum Kreuz von Golgatha. 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

Wenn Sie möchten, dürfen Sie jetzt mitbeten. Vater unser im Himmel, geheiligt werde dein Name, dein Reich komme, dein Wille geschehe, wie im Himmel, so auf Erden. Unser tägliches Brot gib uns heute und vergib uns unsere Schuld, wie auch wir vergeben unseren Schuldigern. Und führe uns nicht in Versuchung, sondern erlöse uns von dem Bösen. Denn dein ist das Reich und die Kraft und die Herrlichkeit in Ewigkeit. Amen.